0: möchte den Haushaltsentwurf für 2027 auf den Weg bringen. Darin konnte Finanzminister Klingbeil 2 Milliarden Lücken schließen. Er musste dafür aber auch neue Schulden aufnehmen und auf Rücklagen des Bundes zurückgreifen. Im ARD-Sommerinterview verteidigte der Minister seine Haushaltspläne.
1: Wir sind gerade in einer Zeit, muss man ja auch sagen, wo dieser Iran-Krieg, den Donald Trump angefangen hat, Wachstumshoffnung abgebremst haben. Das schlägt voll rein, das sehen wir in den Zahlen. Und jetzt will ich einmal auch sagen, dass wir Schulden machen, hat damit zu tun, dass wir unsere Bundeswehr aufrüsten, dass wir modernisieren. Ich meine, man kann sich gegenüber Putin nicht mit der schwarzen Null verteidigen. Wir wollen, dass unser Land 20 Jahre lang wenig Ausgaben in Rüstung aufholt. Und das tun wir und dafür nehmen wir Geld in die Hand. Und das ist okay.
0: In der Nacht hat Russland erneut mehrere ukrainische Städte angegriffen. Kurz nach Mitternacht wurde fast in allen Landesregionen Luftalarm ausgelöst. In der Hauptstadt Kiew waren laut Behördenangaben Alarmsirenen und heftige Explosionen zu hören. Mehrere Gebäude sollen beschädigt worden sein. Was genau getroffen wurde und ob es Opfer gab, ist noch unbekannt. Der Sportwagenbauer Porsche will offenbar bis zu 4000 weitere Stellen streichen, das berichtet das Handelsblatt. Besonders treffen würde es dem Bericht zufolge Mitarbeiter in den Bereichen Management und Verwaltung. Am Entwicklungsstandort Weissach in Baden-Württemberg sollen rund 30% der Kapazitäten auf den Prüfstand. Ein Porsche-Sprecher verwies auf ein umfassendes Zukunftspaket, wollte die Zahl der zu streichenden Stellen aber nicht bestätigen. Bei der Fußball-Weltmeisterschaft ist das für jetzt angesetzte Achtelfinale zwischen Mexiko und England wegen eines Gewitters um eine Stunde verschoben worden. Schon zuvor hat es Norwegen ins Viertelfinale geschafft. Aus dem ARD-WM-Team Michael Küster.
2: Norwegens Presse ist schon kurz nach dem Schlusspfiff außer Rand und Band gewesen. Der 2:1-Erfolg über Brasilien gleiche einem Erdbeben. Gleichzeitig wird Doppeltorschütze Erling Haaland mit Superlativen überhäuft. Der Stürmerstar habe Norwegen in den Himmel geschickt. Für Haaland waren es die Turniertreffer 6 und 7. Neymars verwandelter Foulelfmeter Sekunden vor dem Abpfiff änderte nichts mehr am Viertelfinaleinzug der Skandinavier. Norwegens Gegner ist am kommenden Samstag der Sieger der Partie Mexiko gegen England.
0: Und das Wetter in Deutschland. Nachts in einem breiten Streifen zwischen der Nordsee und dem Südosten, bei vielen Wolken gebietsweise Regen. Sonst ist es meist trocken und wechselnd bewölkt, 17 bis 10 Grad. Am Tage im Norden und Osten stark bewölkt, zeitweise Regen sowie Schauer und einzelne Gewitter, in der Südwesthälfte freundlicher 18 bis 32 Grad. Und am Dienstag schließlich im Nordosten Schauerwetter, im Südwesten Sonne, 18 bis 35 Grad. Es ist 2:03 Uhr.
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4: Ihr Wegbegleiter durch diese Nacht ist Tobias Führenbach. Hallo, schön, dass Sie eingeschaltet haben. Wir starten mit Musik von Anton Reicher, einem Komponisten aus dem beginnenden 19. Jahrhundert. Er hat ein Konzert für Klarinette und Orchester geschrieben, das Ganze in G-Moll, und Dieter Klöcker hat das Ganze mit dem Prager Kammerorchester eingespielt unter der Leitung von Milan Leitschik.

Klarinettenkonzert G-Moll von Anton Reicher mit Dieter Klöcker und dem Prager Kammerorchester unter der Leitung von Milan Lajcik. Jetzt im ARD-Nachkonzert Musik der Komponistin Emilie Meyer. Und zwar hat sie ein Trio geschrieben in H-Moll, das Ganze für Violine, Violoncello und Klavier. Also ein Klaviertrio. Hier das Trio Vivente zu erleben, das sind Anne-Katharina Schreiber, Violine, Christine von der Goltz, Violoncello und Jutta Ernst am Klavier.

Aufregende Kammermusik von Emilie Meyer, ihr Klaviertrio H-Moll mit Anne-Katharina Schreiber, Christine von der Goltz und Jutta Ernst. Das Ganze hier für Sie zu hören im ARD-Nachtkonzert, präsentiert von BR Klassik. Und da kommen wir jetzt zu einer aufsehenden Repertoire-Entdeckung von Concerto Köln. Und zwar die Aufnahmen der französischen Sinfonien des Komponisten Henri-Joseph Riegel, der im 18. Jahrhundert bei den damals neuartigen Concert Spirituel in Paris eine wichtige Rolle spielte. Wir hören von Riegel jetzt die Sinfonie Nummer 4 C-Moll, eben mit Concerto Köln.

Sinfonie Nummer 4, C-Moll von Henri Joseph Riegel oder auch Heinrich Joseph Riegel. Wir hörten hier eine Aufnahme von Concerto Köln. Als nächstes in dieser Nacht auf Montag nun Klaviermusik von Joseph Haydn und zwar seine Sonate Astur mit der russischen Pianistin Jekaterina Derjavina.

Jekaterina Derzhavina war das mit der Klaviersonate Astur von Josef Haydn. Als nächstes hier im ARD nach Konzert nur noch ganz berühmte Musik von George Gershwin, und zwar Musiken aus Porgy and Bess. Wir hören die Catfish Row, die symphonische Suite, die eben einige Szenen aus Porgy und Bess vereint. Das Ganze hier für Klavier und Orchester, Bart van Kernegem und Anima Eterna Brügge unter der Leitung von Jos van Immerseel.

stimmungsvolle Musiken aus Porgy and Bess, die symphonische Suite Catfish Row von George Gershwin mit Bart van Kanegem und Anima Eterna Brügge unter der Leitung von Jos van Immerseel. Mit dem Andante Festivo von Jean Sibelius geht es jetzt auf 4 Uhr zu. Sie hören das ARD-Nachkonzert.

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1: Um 4 Uhr mit Olaf Knapp. Bundesfinanzminister Klingbeil bringt heute seinen Haushaltsentwurf für das nächste Jahr im Kabinett ein. Geplant sind Ausgaben von mehr als 555 Milliarden Euro. Zugleich nimmt der Bund mit insgesamt 200 Milliarden Euro deutlich mehr neue Schulden auf. Aus Berlin Jakob Mayer.
2: Der Minister begründet die Schulden teilweise mit der Aufrüstung der Bundeswehr als Folge von Russlands Angriffskrieg in der Ukraine. Man könne sich gegenüber Putin nicht mit der schwarzen Null verteidigen, betonte Klingbeil gestern im ARD-Sommerinterview. Für den Haushalt mussten die Ministerien 1% einsparen. Außerdem kürzt die Bundesregierung Finanzhilfen und Steuervergünstigungen und sie mindert die Zuschüsse.

0: In der Nacht hat Russland erneut mehrere ukrainische Städte angegriffen. Kurz nach Mitternacht wurde fast in allen Landesregionen Luftalarm ausgelöst. In der Hauptstadt Kiew waren laut Behördenangaben Alarmsirenen und heftige Explosionen zu hören. Mehrere Gebäude sollen beschädigt worden sein. Ob es Opfer gab, ist noch unbekannt. Bei der Fußball-Weltmeisterschaft stehen sich aktuell Mexiko und England gegenüber. Zuvor hat Norwegen gegen Brasilien gewonnen. Aus dem ARD-WM-Team Michael Küster.
1: Für Norwegens Fußballer ist es der größte Erfolg der Geschichte. Noch nie zuvor stand das Land im Viertelfinale einer WM. Gegen Brasilien hieß es am Ende 2:1. Mann des Spiels war erneut Superstar Erling Haaland, der beide Tore für die Skandinavier erzielt hat. Das Anschlusstor durch Neymars Foul 11 Meter Sekunden vor dem Ende kam zu spät für Brasilien. Der 34-Jährige hat nach dem Schlusspfiff seinen Rücktritt aus der Nationalmannschaft bekannt gegeben. Sein 80. Länderspieltreffer war damit der letzte für den Rekordtorschützen seines Landes. Der Viertelfinalgegner von Norwegen entscheidet sich in der Partie Mexiko gegen England.
0: Das Wetter in Deutschland. Am Tage im Norden und Osten stark bewölkt, zeitweise Regen sowie Schauer und einzelne Gewitter. In der Südwesthälfte freundlicher 18 bis 32 Grad. Am Dienstag dann im Nordosten Schauerwetter und im Südwesten Sonne 18 bis 35 Grad. Es ist 4:03 Uhr.
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3: Heute mit Tobias Führenbach. Hallo, herzlich willkommen. Das armenische Philharmonische Orchester startet in dieser Stunde und nimmt uns mit in die Türkei. Wir hören türkische Fragmente des Komponisten Michail Ipolitov Ivanov.

Da zog eine Karawane vorbei und zum Schluss waren wir auf einem Fest unterwegs. Türkische Fragmente von Michail Ippolitov Ivanov, hier präsentiert vom Armenian Philharmonic Orchestra unter der Leitung von Loris Cheknavorian. Hier im ARD-Nachtkonzert als nächstes Musik von Ludwig van Beethoven. Seine Sonate für Klavier und Violoncello D-Dur darf es sein, mit Tanja Tetzlaff und Laumas Grede.

Tanja Tetzler für Violoncello und Lauma Skride, Klavier mit der Sonate für ihre Besetzung D-Dur Opus 102 Nummer 2 von Ludwig van Beethoven hier im heutigen ARD-Nachtkonzert in dieser Nacht auf Montag. Für einige Musikkenner des 18. Jahrhunderts war unser nächster Meister Francesco Veracini der bedeutendste Geiger seiner Zeit. Dieser Meinung war auch der reisende Musikgelehrte Charles Burney, der schrieb, die Merkwürdigkeiten seiner Spielweise waren die Hand, mit der er den Bogen führte, sein Vibrato, seine klugen Verzierungen und sein Ton. Er war so klar und laut, dass man ihn auch aus einer großen Gruppe von Musikern deutlich heraushörte, sei es in der Kirche oder im Theater. Wir hören jetzt das Concerto D-Dur von Francesco Maria Veracini mit Shushan Siranossian und dem Venice Baroque Orchestra unter der Leitung von Andrea Marcon.

Concerto für Violine, zwei Oboen, zwei Trompeten, Pauken, Streicher und Basso Continuo D-Dur aus der Feder von Francesco Maria Veracini mit Shushan Siranossian und dem Venice Baroque Orchestra hier im ARD-Nachtkonzert. Und da geht es auf die 5 Uhr Nachrichten zu mit ein paar Takten von Edward Eger.

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1: Um 5 Uhr mit Olaf Knapp. Das Bundeskabinett befasst sich heute mit dem Haushalt für 2027. Der Gesetzentwurf von Finanzminister Klingbeil sieht Ausgaben von etwa 555 Milliarden Euro vor, 6% mehr als in diesem Jahr. Zur Finanzierung sollen unter anderem neue Schulden von insgesamt rund 200 Milliarden Euro aufgenommen werden. Aus der Nachrichtenredaktion Klaas Christoffersen.
2: Finanzminister Klingbeil begründete die steigenden Verbindlichkeiten teilweise mit den Kosten für Aufrüstung. Man könne sich gegen den russischen Präsidenten Putin nicht mit der schwarzen Null verteidigen, sagte der SPD-Politiker in der ARD. Der Haushaltsentwurf sieht aber auch Einsparungen in allen Ministerien und bei den Zuschüssen für Rente und Krankenversicherung vor. Nach dem Kabinett muss noch der Bundestag über den Haushaltsentwurf beraten. Die Entscheidung fällt wahrscheinlich erst im November.
1: 16 Hilfsorganisationen wollen heute vor dem Kanzleramt in Berlin gegen Kürzungen bei der Entwicklungszusammenarbeit und humanitären Hilfe protestieren. Hintergrund ist der Haushaltsentwurf für das kommende Jahr. Aus Berlin Georg Schwarte.
3: Der sieht unter anderem Kürzungen im Etat des Entwicklungsministeriums in Höhe von rund 600 Millionen auf unter 10 Milliarden Euro vor. Mittel für humanitäre Hilfe, die im Auswärtigen Amt angesiedelt sind, würden im Vergleich zum Jahr

0: Neben Einsatzkräften aus Venezuela suchen auch Helfer aus zahlreichen anderen Staaten weiterhin nach Verschütteten in den Trümmern. Norwegen steht zum ersten Mal in seiner Geschichte im Viertelfinale einer Fußball-WM. Das Team um Stürmerstar Erling Haaland hat Brasilien im Achtelfinale mit 2:1 geschlagen. Beide Treffer für Norwegen erzielte Haaland. Erst kurz vor Abpfiff traf Brasilien durch Neymar noch zum Anschluss. Das waren die Nachrichten. Das Wetter in Deutschland: am Tage im Norden und Osten stark bewölkt, zeitweise Regen sowie Schauer und einzelne Gewitter. In der Südwesthälfte freundlicher bei 18 bis maximal 32 Grad. Dienstag im Nordosten Schauerwetter, im Südwesten Sonne, 18 bis 35 Grad. Mittwoch heiter bis wolkig, stellenweise Schauer, 19 bis 34 Grad. Es ist 5:03 Uhr.
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2: Heute mit Tobias Fürenbach. Herzlich willkommen. Ich wünsche Ihnen einen guten Start in die neue Woche.

Musik von Giuseppe Martucci, der italienische Komponist des 19. Jahrhunderts, der keine einzige Oper geschrieben hat und das in einer Zeit, die dominiert war von der Oper wie keine andere. Wir hörten hier von Martucci das Scherzo aus seiner Sonate für Violoncello und Klavier mit Johannes Moser und Paul Revinius. Sie befinden sich im ARD-Nachtkonzert. Da erwartet uns jetzt die Sinfonia B-Dur von Johann Wilhelm Hertel, ein Fall für das Capriccio Barockorchester. Guten Morgen.

Sergio Azzolini und Fukui Miho Barockfagott, zudem zu erleben das Capriccio Barockorchester unter der Leitung von Dominik Kiefer. Das war die Sinfonia B-Dur von Johann Wilhelm Hertel. Unser nächster Komponist hier im ARD-Nachtkonzert ist Bernhard Henrik Krusell, ein Zeitgenosse von Karl Maria von Weber, 1775 geboren, ein absolutes Wunderkind, Autodidakt und mit 15 Jahren bereits Teil des schwedischen Hoforchesters. Seine große Liebe war die Klarinette. Wir hören von Krusell einen Auszug aus dem Klarinettenkonzert B-Dur, das Andante Moderato mit Michael Collins und dem schwedischen Kammerorchester Örebro.

Michael Collins an der Klarinette und das schwedische Kammerorchester Örebro mit dem zweiten Satz aus dem Klarinettenkonzert B-Dur von Bernhard Krusell hier am Montagmorgen im ARD-Nachkonzert. Und da geht es jetzt mit Musik von Karl Löwe weiter, und zwar ein Auszug aus seinem Klavierkonzert A-Dur, das Rondo, der dritte Satz mit Eva Kupietz und der Philharmonie de Lorraine.

Das Rondo aus dem Klavierkonzert A-Dur von Karl Löwe mit Eva Kupietz und der Philharmonie de Lorraine. Sein Leben war wie ein Roman, abenteuerlich und spektakulär. In der Tat lieferte es seit den 1990er Jahren gleich mehrfach den Stoff für Romane, ja, für Romane über Joseph Boulogne, Chevalier de Saint-Georges. Eine der schillerndsten Persönlichkeiten des 18. Jahrhunderts. Er war ein französischer Komponist, Violinvirtuose, Dirigent, Athlet, Fechtmeister und Militäroffizier. Geboren wurde er in der Karibik. Joseph Boulogne war halb europäischer, halb afrikanischer Herkunft. Seine Musik ist vielseitig und für seine Zeit aufregend modern. Hier eine kleine Kostprobe, die Sinfonie Concertante für zwei Violinen, Viola und Orchester F-Dur.

Die Tschechische Kammerphilharmonie Pardubice präsentierte hier die Sinfonia Concertante F-Dur von Joseph Bologne Chevalier de Saint-Georges hier im ARD-Nachkonzert. Und da haben wir jetzt auch Musik von Karl Reinicke für Sie, nämlich das Finale seines Flötenkonzerts D-Dur, ein Fall für den Schweizer Flötisten Aurel Nicolet zusammen zu erleben mit dem Gewandhausorchester Leipzig.

Aurel Nicolet und das Gewandhausorchester Leipzig, dirigiert von Kurt Masur, mit dem Finale des Flötenkonzerts D-Dur von Karl Reinicke. Ja, und jetzt kommt unser Finale hier im heutigen ARD-Nachtkonzert. Das war's von mir. Tobias Führenbach bedankt sich bei Ihnen für die Aufmerksamkeit. Ich wünsche Ihnen weiterhin einen guten Start in den Montagmorgen und in die neue Woche. Zum Abschluss noch ein paar sonnige Takte von Joaquin Rodrigo. Ciao, tschüss.

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1: Um 6 Uhr mit Susanne Lemke. Die Bundesregierung will heute den Haushaltsentwurf für das kommende Jahr beschließen. Das von Finanzminister Lars Klingbeil vorgelegte Budget sieht Gesamtausgaben von rund 555 Milliarden Euro vor. Die Neuverschuldung steigt auf knapp 119 Milliarden Euro. Der SPD-Politiker begründete das am Abend im ARD-Sommerinterview mit steigenden Verteidigungsausgaben. Man könne sich gegen Russlands Präsidenten Wladimir Putin nicht mit der schwarzen Null verteidigen. Bundesgesundheitsministerin Nina Wagen hat kurz vor der geplanten Verabschiedung des Gesundheitssparpakets ihren Gesetzentwurf offenbar nachgebessert. Wie die Frankfurter Allgemeine Zeitung schreibt, sollen etwa bislang mitversicherte Ehe- oder Lebenspartner ab 2028 zwei Beiträge zahlen, allerdings nur in Höhe von 2,5 statt der bisher geplanten 3,5%. Eltern mit Kindern bis 11 Jahren bleiben ausgenommen. Ursprünglich lag die Grenze bei 6 Jahren. Zudem soll die Zuzahlung für Medikamente und Krankenhausaufenthalte nicht so stark steigen wie ursprünglich geplant. Im Gegenzug sollen Pharmaindustrie und Bund einen größeren Finanzierungsbeitrag leisten. Die Pläne der Regierung für eine Ausweitung befristeter Arbeitsverträge stoßen auf ein geteiltes Echo. Unionsfraktionsvize Sepp Müller sagte dem MDR, man brauche einen Wachstumsimpuls. In Deutschland gingen täglich tausende Arbeitsplätze verloren, das sei ein befristeter Arbeitsvertrag tausendmal besser als Arbeitslosigkeit. Andreas Keller von der Gewerkschaft Erziehung und Wissenschaft warnte hingegen vor einer wachsenden Verunsicherung. Es bestehe die Gefahr, dass Beschäftigte gerade in Ostdeutschland abwanderten. Die Koalitionsspitzen von Union und SPD hatten sich darauf geeinigt, dass befristete Verträge künftig bis zu 4 Jahre lang hintereinander möglich sind. Russland hat in der Nacht erneut massiv die Ukraine angegriffen.

0: Das waren die Nachrichten. Das Wetter, die Temperaturen von 5 Uhr. Auf dem Brockennebel 9 Grad, Chemnitz bedeckt 14, Dresden bedeckt 16 Grad, Eisenach heiter bei 14 Grad, Erfurt wolkig 14, Fichte, Berg, Sprühregen 10 Grad, Gera Starkbewerkt 15, Görlitz wolkig 15 Grad, Halle Regen 16, Leipzig bedeckt 16, Magdeburg Starkbewerkt 15, Meiningen Starkbewerkt 14 Grad. Heute zeitweise Regen, am Nachmittag auch Gewitter, im Südwesten zum Teil heiter. Die Höchstwerte von Nordost nach Südwest 21 bis 26 Grad, stark böiger Westwind. Morgen zeitweise Sonne, vor allem in Sachsen-Anhalt und Sachsen ein paar Schauer. 23 bis 29 Grad, starke bis stürmische Böen aus West. MDR Verkehrsdienst. Vorsicht auf der A2 Richtung Berlin zwischen Bornstedt und Irxleben liegt ein Lkw-Rad auf der rechten und mittleren Fahrspur. A4 Görlitz Richtung Dresden am Grenzübergang Ludwigsdorf, 2 Kilometer Stau bei der Einreise, 20 Minuten plus, pardon, da habe ich mich verdrückt. Die A4 Görlitz Richtung Dresden am Grenzberg Ludwigsdorf, 2 Kilometer Stau bei der Einreise. A4 Görlitz Richtung Dresden zwischen Salzenforst und Uis, 3 Kilometer Stau nach Unfall im Baustellenbereich, 15 Minuten plus. Und A17 Richtung Dresden zwischen Grenzübergang Breitenau-Schönwart und Bad Gottleuber, 3 Kilometer stockender Verkehr. Soweit der MDR-Verkehrsdienst, 6.04 Uhr.
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2: Mit André Sittner und ich wünsche Ihnen einen guten Wochenstart, in diesem Falle mit dem Concerto Kopenhagen und Musik von Johann Sebastian Bach.

Das Concerto Kopenhagen unter Lars Ulrich Mortensen war das mit dem 5. Satz der Regisseurs aus der Ouvertüren-Suite Nummer 4 D-Dur, Werkeverzeichnis 1069 von Johann Sebastian Bach. Sie hören MDR Klassik am Montagmorgen und gleich geht es um einen Komponisten, der hier in Leipzig geboren worden ist, und zwar vor 128 Jahren. Hans Eisler, an ihn erinnern wir gleich.

die Malinova-Schwestern. Das sind Margarita und Olga Malinova. Zusammen spielen sie seit vielen Jahren vor allem auch russische Musik immer gerne wieder. Sergei Prokofjew in diesem Fall, Mercutio aus der Suite Romeo und Julia in der Bearbeitung für zwei Klaviere. Und das hier ist das BBC National Orchestra of Wales mit Musik von Cipriani Porter. Der vierte Satz, das Allegro non tanto aus seiner Sinfonie Nummer 1 in G-Moll.

0: 9 Sinfonien, wie Beethoven hat er geschrieben, möglicherweise sogar 10. Eine ist vermutlich verschollen. Cipriani Potter, der Brite, der auch mit Beethoven befreundet war. Beethoven hat ihm einige wertvolle Hinweise fürs Studium gegeben, auch was seinen Stil angeht. Und er war auch mit Josef Wölfel befreundet, dem großen Beethoven-Freund und Konkurrenten. Und eine wichtige Figur im musikalischen London des 19. Jahrhunderts, Cipriani Potter, hier mit dem BBC National Orchestra of Wales, haben wir den 4. Satz gehört, Allegro non tanto, aus seiner Sinfonie Nummer 1 in G-Moll. Damit haben wir es 6.15 Uhr.
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0: Arnold Schönberg lobte ihn als seinen begabtesten Schüler, Hans Eisler nämlich. Leider, so schob er nach, sei er Kommunist. Und so steht bis heute sein umfassendes Werk immer unter Ideologieverdacht. Am 4. Juli 1898 wurde der Komponist, nachdem später die renommierte Hochschule für Musik in Berlin benannt wurde, in Leipzig geboren. Das war heute vor 128 Jahren. Andreas Herrler blickt zurück auf das Leben von Hans Eisler. Gesprochen wird das Ganze von Conny Wolter.
2: Wenn die Adler Klasse aufsteigt, steigen mit ihr auch Genies auf, wie zum Beispiel Brecht, Gorki. Aber wir können doch nicht jeden Menschen, der mit der Klasse aufsteigt, gleich einen Schein für Genie überreichen. So einfach hat uns leider die Natur nicht gemacht.
3: Hans Eisler. Es klingt gerade von heute aus gar nicht weiter ketzerisch, was er sagt, aber der Komponist und bekennende Kommunist nimmt hier die Staats- und Kulturbürokratie der DDR aufs Korn. Die allzu offensichtliche Bereitschaft, Kunstwerke zu feiern, weil offensichtlich der Klassenstandpunkt stimmt. Eisler ärgert das. Umso mehr, da die Herren Funktionäre schnell bei der Hand sind, bei Künstlern, die eben nicht über jenen Klassenstandpunkt verfügen, mit der Vokabel dekadent zu operieren. Wer so denkt, denkt einfach zu simpel. Der Sohn eines Philosophen, 1898 in Leipzig geboren, wächst in Wien auf. Früh kommt er mit sozialistischen Ideen in Berührung, Werk seines Bruders Gerhard. Musikalisch prägt ihn Arnold Schönberg, der Eisler ab 1919 Unterricht gibt und große Stücke auf ihn hält. Eisler umgedreht nicht minder. Er schätzt Schönbergs musikalischen Tiefsinn, dessen Analysen der Klassik und nicht zuletzt die Strenge des Lehrers.
2: Machte man einen Fehler bei Schönberg, und das kam doch öfters vor, das war so wie eine persönliche Beleidigung. Er hatte zwar nur wenig Haare, aber riss er sich aus.
3: Anders als sein Lehrer will Eisler politisch wirksam werden.
4: Wenn man mich also als politischen Musiker bezeichnet, ist das ein Ehrname für mich. Ich versuche mit den Mitteln der Musik etwas politische Intelligenz in den Menschen hineinzubringen. Ich weiß, dass das viele Leute nicht mögen, aber da müssen sich hier eben ändern.
3: Eislers politische Ansichten prägen künftig seine Biografie. Unter den Nazis kann der Komponist nicht in Deutschland bleiben. Sein Exil führt ihn 1938 in die USA, wo er unterrichtet und Filmmusik schreibt und doch ein Aufenthalt auf Dauer nicht möglich ist. Ein deutscher Komponist ist in der McCarthy-Ära unerwünscht, da bewegen auch Proteste von Charlie Chaplin, Albert Einstein oder Thomas Mann nichts. Chaplin muss sich, ob seines Engagements, sogar vorwerfen lassen, ein Kommunistenfreund zu sein. Der Hollywood-Star reagiert.
5: Niemand kann mir vorschreiben, wen ich mögen soll und wen nicht. Dazu muss es erst noch kommen.
3: Eisler kehrt nach Europa zurück und entscheidet sich letztlich für ein Leben als Künstler mit österreichischer Staatsbürgerschaft in der DDR. Er arbeitet als Professor an der Staatlichen Musikhochschule in Berlin, komponiert die Nationalhymne und erhält dafür den Nationalpreis erster Klasse. Er gerät dennoch zum Opfer im Formalismusstreit. Der DDR-oberster Kunstrichter Walter Ulbricht erregt sich über Eislers Opernlibretto Johann Faustus, weil
5: eines der bedeutendsten Werke unseres großen Dichters Goethe zur Karikatur verunstaltet wird.
3: Eisler beendet sein Werk nicht. Er wird später sogar sagen, dass er die DDR großartig findet. Ergänzt um den Zusatz, mit all ihren Schwächen. Dass es eben nicht nur Schwächen sind, durchschaut er nicht.

Zum 128. Geburtstag von Hanns Eisler war das unser Blick in die Geschichte. Und hier hören wir auch nochmal Hanns Eisler, das Pacific Quintet, mit dem Andante con Moto aus dem Divertimento für Flöte, Oboe, Klarinette, Horn und Fagott, das Opus 4 von Hanns Eisler. Musik.

Das Pacific Quintet war das mit dem Andante con Moto, dem ersten Satz aus dem Divertimento für Flöte, Oboe, Klarinette, Horn und Fagott Opus 4 von Hans Eisler, der heute vor 128 Jahren geboren worden ist. Und Sie hören MDR Klassik, 6.23 Uhr ist es. Das hier ist Musik aus ganz anderer Zeit. Il Trionfo del Tempo mit der Chacona, der berühmten von Tarquinio Merula.

Das alte Musikensemble Iterion vor del Tempo, benannt haben sie sich nach Georg Friedrich Händels gleichnamigen Oratorium Iterion vor del Tempo e del Desinganno. Und das war die Chacona hier von Tarquinio Merula und sie hören MDR Klassik. 6.25 Uhr ist es. Bis halb gibt's hier noch den Saltarello aus der Sinfonie Nummer 4 der italienischen von Felix Mendelssohn Bartholdy mit den Heidelberger Sinfonikern.

0: Das waren die Heidelberger Sinfoniker mit Musik von Felix Mendelssohn Bartholdy, und zwar dem Saltarello aus der Sinfonie Nummer 4 in A-Dur, Opus 90 aus der italienischen Sinfonie. Und damit haben wir 6.30 Uhr.
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0: Und heute am Anfang ein paar Auflockerungen, nachdem es noch ein bisschen regnet überall. Wenige Schauer heute im Tagesverlauf von Nordwesten her, dann zeitweise aber auch Regen dabei. Nachmittags einzelne Gewitter im Südwesten Thüringens, aber häufiger die Sonne. Die Höchstwerte von Nordost nach Südwest 21 bis 26 Grad bei starkböig auffrischendem Westwind. Morgen mal Sonne, mal Wolken im Wechsel. Im Nordosten ein paar Schauer und sehr windig bei 23 bis 29 Grad. Der Mittwoch leicht wechselhaft bis 25 Grad. Im Laufe des Donnerstags dann insgesamt freundlicher und wärmer. Und der MDR-Verkehrsdienst meldet Folgendes. A4 Görlitz Richtung Dresden am Grenzübergang Ludwigsdorf. 2 Kilometer Stau bei der Einreise. Hier verlieren Sie 20 Minuten. Die A4 Görlitz Richtung Dresden zwischen Salzenforst und Burkau. 5 Kilometer Stau nach einem Unfall im Baustellenbereich. Hier ebenfalls 20 Minuten mehr. Die A17 Richtung Dresden zwischen Grenzübergang Breitenau-Schönwald und Bad Gottleuba. 3 Kilometer stockender Verkehr. Hier 10 Minuten Wartezeit. Und geblitzt wird auf der A9 Richtung Berlin zwischen Halle und Bitterfeld-Wolfen. Soweit die Meldungen. Wenn Sie unterwegs sind, gute Fahrt, fahren Sie vorsichtig. Die Zeit 6.31 Uhr.
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Da klangen Danny Boy und andere irische Weisen an in diesem Soundtrack zum Streifen Far and Away oder In einem fernen Land, wie er im Deutschen hieß, dieser Film von 1992, die irische Auswanderungssaga mit Tom Cruise und Nicole Kidman in den Hauptrollen. Und wie gesagt, der Filmmusik von John Williams, der hier das Ganze auch selbst dirigiert hat, am Pult des Pittsburgh Symphony Orchestra und der Solist mit der Violine, das war niemand anderes als Itzhak Perlman. Sören, MDR Klassik, 6:37 Uhr, das hier ist das Amphion Windoktett mit Musik von Luigi Cherubini.

0: Das haben wir ein Windoktett, war das mit dem Hochzeitschor O Bella Glauke, O schöne Glauke aus der Oper Medea von Luigi Cherubini, der Hochzeitschor für die unglückliche Königstochter, die sich ja mit Jason, dem berühmten Argonautenfahrer, verheiraten will, aber die rachsüchtige Medea schenkt ihr ein vergiftetes Hochzeitskleid, in dem sie umkommt. Sören, MDR Klassik, 6.40 Uhr ist es.
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0: Und da schauen wir auf das Wochenende. Da hat die AfD in Erfurt ja ihren Bundesparteitag abgehalten. Das Führungsduo Alice Weidel und Tino Chrupalla wurden erneut an die Parteispitze gewählt, wobei Weidel deutlich mehr Zuspruch bekam als ihr sächsischer Kollege. Zehntausende Menschen waren in der Thüringer Landeshauptstadt auf den Straßen, um gegen die Politik der AfD zu demonstrieren. Laut Polizei verliefen die Proteste aber weitgehend friedlich. Hören Sie dazu unsere Medienschau.
2: Der Parteitag in Erfurt war so perfekt durchorchestriert, dass die hässliche Seite der AfD kaum in Erscheinung trat, kommentieren die Nürnberger Nachrichten. Doch niemand sollte sich täuschen lassen. Der vermeintliche Wandlungsprozess ist nur ein Kreidefressen vor den entscheidenden Landtagswahlen im Osten. Remigrationspläne, die Zerschlagung der deutschen Kulturszene, das in Teilen rechtsextreme Gedankengut, die Gefährdung europäischer und internationaler Zusammenarbeit – all das ist nicht verschwunden. Die Neue Osnabrücker Zeitung stellt fest, kaum ein Wort zu den Reformpaketen der Bundesregierung der letzten Wochen von der größten Oppositionspartei, geschweige denn die ernsthafte Ausbuchstabierung eigener Vorschläge für Rente, Arbeitsmarkt und Steuern. Berauscht von den eigenen Umfragewerten mag es verlockend sein, einfach weiter bei so vielem im Ungefähren zu bleiben. So kann sie natürlich weiter als Projektionsfläche aller Unzufriedenen funktionieren. Genau das scheint der Plan zu sein. Die Rheinpfalz aus Ludwigshafen bilanziert. Die Partei rückt noch weiter nach rechts. Weidels starkes Ergebnis bei der Wiederwahl zur Co-Vorsitzenden verdankt sie auch ihrer Annäherung an den offiziell aufgelösten, aber weiterhin einflussreichen völkischen Flügel um den Rechtsextremisten Björn Höcke. Der Verlierer des Parteitags heißt dagegen Tino Chrupalla. Chrupalla trat zuletzt eher mäßigend auf. Dass er dafür jetzt abgestraft wurde, zeigt, die AfD radikalisiert sich mal wieder weiter. Das Handelsblatt aus Düsseldorf sieht es so. Die AfD-Chefin hat ihre Macht gefestigt. Damit gehen klare Erwartungen einher. Weidel soll bürgerliche Wähler ansprechen, wirtschaftsnahe Kreise beruhigen und die AfD als regierungsfähige Kraft etablieren. Doch genau darin liegt die Gefahr ihres Erfolgs. Weidel wirkt stark, solange sie auf der Bühne steht. Im Machtgefüge der Partei aber reicht ihre Kontrolle nur so weit, wie der radikale Flügel sie ihr zugesteht. Der nordbayerische Kurier aus Bayreuth blickt voraus und schreibt, viele rechnen damit, dass die Wiederwahl der beiden Parteichefs Alice Weidel und Tino Chrupalla die letzte Doppelspitze sein wird, die die AfD führt. In 2 Jahren dürfte Weidel alleine nach der Macht greifen und dabei gute Chancen haben.
0: Das war unsere Medienschau zum AfD-Bundesparteitag in Erfurt am Wochenende.

Eine Löwin am Klavier hat sie mal ein Kritiker genannt, Anna Scheles, die junge ukrainische Pianistin. Hier spielte sie ihren ukrainischen Landsmann Mykola Lysenko. Und das war der dritte Satz aus dessen Suite aus ukrainischen Themen für Klavier zu vier Händen, hier für zwei Hände gesetzt. Und das hier ist Rafaela Groms mit dem Violoncello. Die übernimmt hier eine Gesangspartie aus der Oper Talestris von Maria Antonia Walpurgis. Das ist die sächsische Kurzkurfürstin, spätere Regentin. Sie war ja Gattin, diese Prinzessin von Bayern, des sächsischen Kurprinzen Christian Friedrich, der von Geburt an schwerbehindert war, nur 74 Tage im Amt war, als Nachfolger seines Vaters im Kurfürstenamt, dann an den Pocken verstarb und dann hat sie die Regentschaft übernommen. Und nebenbei war sie eine sehr musisch interessierte Frau, hat viel komponiert auch und einiges davon ist auch überliefert, wie eben diese Oper Talestri. Und hier hören wir daraus die Arie Dame Dividi mit Rafaela Groms und dem Cello.

0: Divide, so heißt diese Arie de Thalestris aus der gleichnamigen Oper von Maria-Antonia Walpurgis. Und gespielt wurde dieses Stück aus der Oper der kunstsinnigen Fürstin Maria-Antonia Walpurgis von Rafaela Gomez und den Luzern Festival Strings. Und damit haben wir es 6.53 Uhr.
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0: Die Staatskapelle Dresden spielt heute Abend ihr 12. Sinfoniekonzert. Die Dirigentin Elim Can steht in diesem Abend am Pult. Sie ist eine der gefragtesten Künstlerinnen ihrer Generation, die ab der Spielzeit 26-27 auch als Musikdirektorin der San Francisco Symphony agieren wird. Mit der Staatskapelle bringt sie Paul Dukas Zauberlehrling auf die Bühne, die Vertonung der gleichnamigen Ballade von Johann Wolfgang von Goethe. Außerdem zu hören sind Auszüge aus Sergei Prokofjews Ballette Romeo und Julia und das Stück Puzzles and Games aus Alice in Wonderland von der südkoreanischen Komponistin Woon Suk-jin. Die Staatskapelle Dresden mit ihrem 12. Sinfoniekonzert unter Leitung von Elim Can beginnt heute 19 Uhr in der Semperoper in Dresden. Tickets gibt es online. Und noch ein Blick nach Leipzig beim Open-Air-Konzert am Bachdenkmal an der Thomaskirche ist am Abend die griechische Sopranistin Maria Kostraki zu hören. Sie hat sich nicht nur auf klassische Musik fokussiert, sondern auch auf Volksmusiktraditionen aus dem Mittelmeerraum. Das Ensemble Mosaico Mediterraneo, das sie gegründet hat, macht genau das und verbindet Stücke der Renaissance mit romantischen Kompositionen, eben Volksmusik aus Griechenland, Spanien und Italien. Das Konzert am Bachdenkmal mit Maria Kostraki und dem Ensemble Mosaico Mediterraneo beginnt heute Abend 19 Uhr am Bachdenkmal. Der Eintritt ist frei, eine Spende erwünscht. Und im Festsaal Fürstenhaus in Weimar lädt heute die Hochschule für Musik Franz Liszt ein. Studentinnen und Studenten der Gesangsklassen stellen da heute ihr Können dem Publikum vor. Beginn ist 16 Uhr und um 19 Uhr gibt es dann im Forum Seebach ein Konzert im Fach Violine. Auch hier stellen die jungen Musikerinnen und Musiker ihr Können vor.
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Musik aus dem alten Italien von Gasparo Zanetti. Das war ein Saltarello detto il Fiordellino von ihm und gespielt hat hier das Ensemble Musica Antiqua. In der kommenden Stunde, da stellen wir Ihnen das Robert-Schumann-Haus in Zwickau vor, in unserer Reihe der Komponistenhäuser. Und hier ist bis zu den Nachrichten noch das Stuttgarter Kammerorchester mit dem finalen Presto aus der Sinfonie Nummer 63, La Roxelane von Joseph Haydn.

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1: Um 7 Uhr mit Susanne Lemke. Die Bundesregierung will heute den Haushaltsentwurf für das kommende Jahr beschließen. Das von Finanzminister Lars Klingbeil vorgelegte Budget sieht Gesamtausgaben von rund 555 Milliarden Euro vor. Die Neuverschuldung steigt auf knapp 119 Milliarden Euro. Der SPD-Politiker begründete das am Abend im ARD-Sommerinterview mit steigenden Verteidigungsausgaben. Man könne sich gegen Russlands Präsidenten Wladimir Putin nicht mit der schwarzen Null verteidigen. Bundesgesundheitsministerin Nina Wagen hat kurz vor der geplanten Verabschiedung des Gesundheitssparpakets ihren Gesetzentwurf offenbar nachgebessert. Wie die Frankfurter Allgemeine Zeitung schreibt, sollen etwa bislang mitversicherte Ehe- oder Lebenspartner ab 2028 zwar Beiträge zahlen, allerdings nur in Höhe von 2,5 statt der bisher geplanten 3,5%. Eltern mit Kindern bis 11 Jahren bleiben ausgenommen. Ursprünglich lag die Grenze bei 6 Jahren. Zudem soll die Zuzahlung für Medikamente und Krankenhausaufenthalte nicht so stark steigen wie ursprünglich geplant. Im Gegenzug sollen Pharmaindustrie und Bund einen größeren Finanzierungsbeitrag leisten. Die Pläne der Regierung für eine Ausweitung befristeter Arbeitsverträge stoßen auf ein geteiltes Echo. Unionsfraktionsvize Sepp Müller sagte dem MDR, man brauche einen Wachstumsimpuls. In Deutschland gingen täglich tausende Arbeitsplätze verloren. Da sei ein befristeter Arbeitsvertrag tausendmal besser als Arbeitslosigkeit. Andreas Keller von der Gewerkschaft Erziehung und Wissenschaft warnte hingegen vor einer wachsenden Verunsicherung. Es bestehe die Gefahr, dass Beschäftigte gerade in Ostdeutschland abwanderten. Die Koalitionsspitzen von Union und SPD hatten sich darauf geeinigt, dass befristete Verträge künftig bis zu 4 Jahre lang hintereinander möglich sind. Russland hat in der Nacht erneut massiv die Ukraine angegriffen. Nach ukrainischen Angaben wurde in fast allen Regionen Luftalarm ausgelöst. In Kiew seien mehrere Wohnhäuser getroffen worden. Mindestens 7 Menschen seien ums Leben gekommen, Dutzende weitere verletzt. Russland meldete Stromausfälle nach ukrainischen Angriffen, unter anderem in Sewastopol auf der annektierten Krim. Bei der Fußball-WM hat England Co-Gastgeber Mexiko mit 3:2 aus dem Turnier geworfen. Norwegen ließ den Titeltraum von Rekordweltmeister Brasilien platzen. Die Skandinavier besiegten die Südamerikaner 2:1. Brasiliens Superstar Neymar kündigte nach dem WM-Aus seinen Rückzug aus der Nationalmannschaft an.

0: bis 26 Grad, stark böiger Westwind. Morgen Sonne und Wolken im Wechsel, ein paar Schauer, sehr windig, 23 bis 29 Grad. MDR-Verkehrsdienst. A2 Richtung Berlin zwischen Peine-Ost und Braunschweig-Watenbüttel, 4 Kilometer Stau nach Unfall. Vorsicht auf der A2 Richtung Hannover, zwischen Rennau und Königslutter liegen Fahrzeugteile auf der linken Fahrspur. A4 Görlitz Richtung Dresden, am Grenzübergang Ludwigsdorf, 2 Kilometer Stau bei der Einreise. A4 Görlitz Richtung Dresden, zwischen Salzenforst und Burgkau, 7 Kilometer Stau und Stock und nach Unfall im Baustellenbereich. A17 Richtung Dresden, zwischen Breitenau-Schönwald und Bad Gottleuber, Stau wegen Blockabfertigung im Hartetunnel. A38 Richtung Göttingen, zwischen Leipzig-Südwest und Lützen, 2 Kilometer Stau nach Unfall im Baustellenbereich. A71 Richtung Sangerhausen, zwischen Stadt Ilm und Arnstadt Süd, Behinderungen nach Unfall. A73 Richtung Bamberg, Vorsicht zwischen Ebersdorf und Untersimau, eine ungesicherte Unfallstelle. Soweit der Verkehrsdienst, 7.04 Uhr.
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2: Mit André Sittner, schön, dass Sie uns hören. Und das hier ist Musik von Daniel-François Esprit-Auberge mit der Janacek Philharmonic Ostrava unter Dario Salvi aus dem Feensee, dieser Oper in 5 Akten, der Walzer.

Das war der Walzer aus Le Lac de Fées, der Feensee, diese Oper in 5 Akten von Daniel-François Brie-Aubert. Gespielt hier von der Janacek Philharmonie Ostrava unter Dario Salvi. Und das haben wir vor in dieser Stunde. Gleich ein Blick nach Zwickau, da stellen wir Ihnen das Robert-Schumann-Haus vor. Dort in Zwickau, das ist ja ein bedeutender Musikort, auch mit Festival und vielem drum und dran, großer Bibliothek. Und große Forschungsarbeit auch, da wird drüber zu berichten sein. Und dann gegen 15:45 ein neues Album des Trompeters Matthias Höfs, das stellen wir Ihnen ebenfalls vor.

0: Das ist Helga Quintett, war das mit dem dritten Satz, dem Minuetto Allegretto aus dem Quintett. Für Flöte, Oboe, Klarinette, Horn und Fagott in F-Dur, Opus 68 Nummer 2 von Franz Danzi. Sie hören in der Klassik, 7.12 Uhr ist es gleich und wir schauen an dieser Stelle nach Zwickau und da geht es um das Robert-Schumann-Haus. Mitteldeutschland hat ja für Musikbegeisterte jede Menge zu bieten. Und MDR Klassik will sie da im Sommer mit Empfehlungen an musikalische Orte führen, zum Beispiel eben die vielen Musikmuseen hierzulande und die Komponistenhäuser. In Zwickau ist der große Komponist Robert Schumann geboren und natürlich gibt es da ein Schumann-Museum, eben das Schumann-Haus Zwickau. Und vorgestellt wird es uns von Tobias Barth.
1: Den Wilden Reiter hat Robert Schumann 1848 komponiert. Seither hat das Stück aus seinem Album für die Jugend unzählige Klavieranfänger zum Schwitzen gebracht. Thomas Sinofzig, Musikwissenschaftler und seit 2005 Leiter des Robert Schumann Hauses in Zwickau, spielt es hier auf einem sehr besonderen Instrument.
2: Wer sich noch erinnert an den 100-Mark-Schein, den es bis 2001 gab, da war Clara Schumann vorne drauf und auf der Rückseite war unser Zwickauer Clara Wiegflügel hier abgebildet. Das ist der allererste Flügel, den sie besessen hat. Da hat sie ihr erstes Konzert im Leipziger Gewandhaus drauf gespielt.
1: Das war 1828. Im selben Jahr begegnen sich das musikalische Wunderkind Clara Wieg und ihr späterer Ehemann Robert Schumann das erste Mal. Robert, der damals noch nicht Musik, sondern Jura studiert, ist 18, sie knapp halb so alt. 7 Jahre später werden die beiden ein Paar.
2: Vielleicht mein persönliches Highlight, Clara Schumanns Haarlocke. Die hat sie am Tag des allerersten Kusses, auch das können wir taggenau dokumentieren, Robert Schumann mit einem Briefchen überreicht auf baldiges Wiedersehen. Sie brach nämlich auf zu einer Konzertreise, die sie dann auch schnell hier nach Zwickau zu einem großen Konzert führte. Auch der Programmzettel ist zu sehen, sogar ein Musikinstrument, was bei diesem Konzert erklang, nämlich ein Glockenstab, original hier aus Familienbesitz in unserer Ausstellung.
1: Eine Vielzahl von Originalexponaten lässt die Besucher tief in die Zeit und Lebenswelt der Schumanns eintauchen. Handschriften früher musikalischer und lyrischer Versuche, Liebesbriefe und das gemeinsam geführte Ehetagebuch, ein Dominospiel und niedliches Puppenbesteck, mit dem die 8 Kinder der Familie spielten. Programmzettel und Preise, die Claras und Roberts Karrieren dokumentieren. Und natürlich eine ganze Sammlung kostbarer Tasteninstrumente.
2: Also das ist ein ganz besonderes Musikinstrument, ein sogenannter Pedalflügel, ein Kombinationsinstrument. Der Flügel obendrauf ist für sich schon sehr kostbar. Der ist nämlich gebaut von Wilhelm Wieg, das war der Cousin von Clara Schumann. Und so ein Pedal, das ist quasi wie bei einer Orgel, kann man mit Füßen jetzt alle Töne drauf spielen, hat sich Schumann unter seinen Flügel gestellt, eigentlich um sich im Orgelspiel zu üben, aber fand dann ein höheres Interesse und hat ganz viel dafür komponiert. Und ich kann mal die erste der Studien hier anspielen, also wie auf der Orgel mit Händen und Füßen, aber ich kann jetzt auch laut und leise spielen, das können Organisten nicht so leicht.

0: Weniger klangmächtig und auch im Aussehen eher zierlich, fast wie ein Spielzeug, wirkt das Instrument, auf dem Clara schon als Achtjährige übte.
1: Das ist eine sogenannte Physharmonika, Vorläufer des Harmoniums, also patentiert 1820. Dieses Instrument ist schon 1827, also eines der frühesten erhaltenen Instrumente überhaupt und aus dem Besitz von Clara Wieck. Mit diesem kleinen Instrument konnte die Clara auch in der Kutsche noch auf den Konzertreisen wahrscheinlich üben und wurde dann auch in den Konzerten vorgeführt. Der Vater von Clara Schumann war ja nicht nur Klavierlehrer, sondern vor allen Dingen Klavierhändler, handelte auch mit solchen Instrumenten Neuerfindungen und hat die dann immer schnell an den Mann gebracht.
0: Im Raum, der den letzten gemeinsamen Jahren des Musiker-Ehepaars in Düsseldorf gewidmet ist, ist eine Rettungsmedaille ausgestellt mit Datum 27. Februar 1854. Der psychisch erkrankte Schumann hatte versucht, sich im Rhein zu ertränken und war von einem Strommeister gerettet worden.
1: Und dann kommt Schumann in die Heilanstalt, in Ende nicht bei Bonn, wo er noch 2,5 Jahre lebt, hat auch noch richtig komponiert, Kompositionen geschrieben, Briefe an seine Freunde, Familienangehörigen. Allerletzte Kompositionen sind wohl 2 Sterbechoräle, die wir auch als Originalhandschrift hier in Zwickau haben. Und davon kann ich den ersten mal spielen auf diesem Harmonium.
0: Im Juli 1856 stirbt Robert Schumann im Alter von 46 Jahren. Aus Anlass seines 100. Geburtstages 1910 begründet seine Heimatstadt Zwickau das Museum zu seinem Gedenken und zur Pflege seines Werkes.
2: Das Schumannhaus auf dem Hauptmarkt in Zwickau, in der Heimatstadt des Komponisten, geöffnet hat es immer dienstags bis freitags von 10 bis 17 Uhr und am Wochenende sowie feiertags 13 bis 17 Uhr. Ein Besuch unbedingt wert, kann ich nur empfehlen. Und das war ein Beitrag von Tobias Barth.

0: Das war die kleine Gartenmelodie in A-Dur von Robert Schumann, eigentlich ergesetzt für Klavier zu vier Händen, hier in der Bearbeitung für Violine und Orchester, und gespielt hat hier Lena Neudauer und die Deutsche Radio Philharmonie Saarbrücken-Kaiserslautern und der Pablo González. Sie hören MDR Klassik, wir haben es 7:21.
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0: Und den Ausblick auf den Tag heute auf dem Börsenparkett hat für Sie Thomas Spindler.
2: An den Aktienmärkten sind die Anleger derzeit auf der Suche nach neuen Impulsen. Gute Nachrichten vom Rohstoffmarkt dürften dabei die Stimmung aufhellen. Das Ölkartell OPEC Plus wird die Ölproduktion ab August erneut ausweiten. Damit könnte sich der Ölpreis weiter dem Niveau von vor dem Irankrieg annähern. Die Sperrung der Straße von Hormuz durch den Iran hatte die Öl- und Spritpreise in die Höhe schießen lassen. Die hohen Energiepreise hatten den Transport und die Produktion von Gütern kräftig verteuert und damit die Inflation weltweit angetrieben. Sollte sich die Inflation abschwächen, hätte das Folgen für die Geldpolitik der Notenbanken. Der Spielraum für Zinssenkungen würde größer. Für den Aktienmarkt wäre das ein positives Signal. Denn hohe Zinsen für Investitionen und Kredite drücken auf die Gewinne der Unternehmen und belasten damit auch den Aktienkurs. Von der Hoffnung auf sinkende Zinsen hatte der DAX am vergangenen Freitag profitiert. Nach dem Rekordhoch bei über 25.800 Punkten ist nun die Marke von 26.000 Punkten in Reichweite. Trotzdem warnen einige Marktbeobachter vor zu viel Euphorie. Die Krise im Nahen Osten sei keineswegs ausgestanden. Auch die Sorgen über zu hohe Bewertungen bei Technologie- und KI-Aktien blieben ein Thema. Der DAX dürfte deshalb heute kaum verändert in die neue Woche starten.
0: Thomas Spindler war das mit dem Börsenausblick.

Anthony Goldstone, der britische Pianist, ein bisschen abseitig eigentlich immer unterwegs, hat ein Faible fürs unbekannte Repertoire und auch fürs britische. In diesem Falle war es nämlich Gustav Holst, den er gespielt hat. Fanzine, das Allegretto con Spirito aus den zwei Stücken für Klavier. Und Sören, MDR Klassik, gleich bei uns unser Service Wetter und Verkehr. Bis dahin noch ein Stückchen aus Beethovens Sinfonie Nummer 8, das Allegretto Scherzando, gespielt von Beethoven Orchester Bonn unter Dirk Kaftan.

0: Das Beethoven-Orchester Bonn war das mit dem zweiten Satz Allegretto Scherzando aus der Sinfonie Nummer 8 in F-Dur Opus 93 und damit haben wir 7.30 Uhr.
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0: Und im Moment gibt's verbreitet Morgensonne, allerdings auch noch dichte Wolken. Und die dichten Wolken vor allem in Sachsen, die bringen auch noch einzelne schwache Schauer mit. Danach, wie gesagt, lockert's auf am Vormittag, nur wenige Schauer. Dann gegen Mittag von Nordwesten her erneut Wolken, die bringen zeitweise auch Regen mit. Nachmittags auch einzelne Gewitter, im Südwesten Thüringens bleibt's bei häufiger Sonne. Die Höchstwerte von Nordost bis Südwest 21 bis 26 Grad bei starkböig auffrischendem Westwind. Morgen dann mal Sonne, mal Wolken im Nordosten. Ein paar Schauer und sehr windig bei 23 bis 29 Grad. Der Mittwoch dann leicht wechselhaft bis 25 Grad. Im Laufe des Donnerstags wird es dann insgesamt freundlicher und auch wärmer. Und der MDR Verkehrsdienst mit folgenden Meldungen. A2 Richtung Berlin zwischen Peine und Braunschweig-Watenbüttel. 5 Kilometer Stau und stockender Verkehr nach einem Unfall. Hier 20 Minuten Verzögerung. Die A17 Richtung Dresden zwischen Breitenau-Schönwald und Bad Gottleuba. Stau wegen Blockabfertigung im Hartetunnel. Die A38 Richtung Göttingen zwischen Leipzig-Südwest und Lützen. 3 Kilometer Stau nach einem Unfall im Baustellenbereich. Hier 15 Minuten mehr. Die A71 Richtung Sangerhausen zwischen Stadt-Ilm und Arnstadt-Süd. Hier gibt es Behinderungen nach einem Unfall. Auf der B2 zwischen Porstendorf und dem Abzweig Mittelpöllnitz. Hier Behinderungen nach einem Unfall und geblitzt wird auf der A9 Richtung Berlin zwischen Halle und Bitterfeld-Wolfen. Soweit die Meldungen. Wenn Sie unterwegs sind, gute Fahrt, fahren Sie überall vorsichtig. Die Zeit 7.32 Uhr.
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Das war das Allegretto Grazioso quasi Andantino aus der Symphonie Nummer 2 in D-Dur Opus 73 von Johannes Brahms. Mit der ersten hat er sich ja noch schwer getan, die zweite ging ihm wesentlich leichter von der Hand. Hier spielte das Scottish Chamber Orchestra unter Leitung von Robin Ticciatti. Und Sie sind bei MDR Klassik 7.37 Uhr jetzt mit Musik aus dem italienischen Frühbarock um 1650 entstanden, diese Ciaccona von Andrea Falconieri mit den Sonatori della Gioiosa Marca.

0: Die Sonatorie della Gioiosa Marca mit dieser Chacona von Andrea Falconieri und Sie hören MDR Klassik, 7.40 Uhr ist es.
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0: Der deutsche Trompeter Matthias Höfs bringt auf seinem Album Trumpet Double Concertos zwei eigens für ihn komponierte Stücke in den Dialog. Besonders ist der Einsatz einer MH1 Double Bell Trompete und genau diesem Dialog zwischen Klangwelten, Komponisten und Menschen macht Matthias Höfs auf seiner neuen CD Das Ungehörte wahr. Raditza Nikolov stellt uns das Album vor.
2: Hämmernd, energetisch, unerbittlich beginnt das Doppelkonzert von Fazil Say. Ein Konzert für Trompete, Orgel, Streicher und Schlagzeug. Und auch wenn bald eine kleine Ruhepause eintritt, die Dramatik entlädt sich danach nur umso mehr. Mit dem Organisten Christian Schmidt und dem Münchner Rundfunkorchester unter der Leitung von Christian Altstädt hat Matthias Höfs brillante Kollegen an seiner Seite wendig, farbig in ihrem Spiel. Denn Fazil Say möchte westliche und östliche Farben nebeneinander atmen lassen, eine Brücke zwischen den Kulturen schaffen. Ganz unterschiedliche Welten tun sich da auf, mal melancholisch zart, in orientalischen Tänzen erzählerisch schmeichelnd. Die Klangfarben von Trompete, Orgel und Schlagzeug mischen sich auf eine eigentümliche, sehr originelle Weise. Fazil Say verarbeitet auch jazzige Elemente und endet rhythmisch, energisch, wie er begonnen hat. Dem Pianisten und Komponisten Fazil Say ist Matthias Höfs für dieses Projekt zum ersten Mal persönlich begegnet.
3: Ich hatte ihm verschiedene Vorschläge gemacht, die er aber so in seinem ersten Entwurf nicht umgesetzt hat.
2: Die Diskussion, die sich daraus entwickelte, zeigt, wie beflügelnd ein Dialog zwischen Komponist und Interpret heute sein kann.
3: Er gab mir wirklich dann freie Hand, meine Partie so zu modifizieren, dass das für mich gut passend ist. Das habe ich dann auch gemacht. Daraus ist dann eine sehr ambitionierte und sportliche Partie geworden, was aber im Endeffekt seine absolute Zustimmung hatte und er sich sehr darüber gefreut hat, dass man doch als Trompeter dann nochmal auch andere Dinge mit einbringen kann, die technisch sehr speziell sind, auf die ein Komponist, der von der Taste her kommt, vielleicht nicht unbedingt kommt.

0: Der Komponist Wolf Kerschek und Matthias Höfs kennen einander dagegen seit vielen Jahren, arbeiten eng zusammen. Da lag der Fokus diesmal darauf, welche Trompeten am besten passen könnten zu der Komposition. Kerschek komponiert hier die vier Elemente: Wasser, Feuer, Erde, Luft. Ein Gefühl wie in einer Tropfsteinhöhle, britzelndes Feuer, immer wieder Filmmusik, Anklänge und überraschende Klangwirkungen. Das macht dieses Konzert zu einer bildhaften, atmosphärischen Reise von einem Element zum nächsten. Der Dialogpartner ist hier Tilman Höfs, Solohornist im Gewandhausorchester Leipzig und regelmäßiger Partner seines Vaters, sehr zu seiner Freude, aber...
1: Man vergisst dann, wenn man auf der Bühne steht, absolut unseren familiären Stand, um es mal so zu sagen, sondern wir sind Musiker auf Augenhöhe und machen uns gegenseitig Vorschläge, wie was umsetzbar ist und verabreden uns.
0: Selbstverständlich muss über vieles gar nicht groß diskutiert werden.
1: Was Artikulation, was Klang angeht und so weiter. Von daher ist es natürlich ein besonderes Erlebnis.
0: Herzliche Einladung, diesen musikalischen Dialogen zu folgen.
2: Ralica Nikolov über das Album Trumpet Double Concertos mit dem Trompeter Matthias Höfs, dem Solohornisten des Gewandhausorchesters Tilman Höfs, dem Organisten Christian Schmidt und dem Münchner Rundfunkorchester unter der Leitung von Christoph Altstädt. Erschienen ist das Album beim Label Berlin Classics.

0: Das waren Ljubin Dimitrov und Aglika Genova. Das ist ja das Klavierduo Genova und Dimitrov. Und das war hier die Gondoliera, das dritte der Bilder aus dem Süden. Diese vier Fantasiestücke, Opus 86 von Karl Reinicke in der Fassung für zwei Klaviere in diesem Fall. Syren MDR Klassik, 7.50 Uhr haben wir es gleich.
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0: Die 17. Ausgabe von Klassik Erleben des Gewandhausorchesters am letzten Freitag und Sonnabend am Ende der Konzertsaison wurde im Rosenthal in Leipzig von insgesamt 58.000 Gästen bejubelt. Das gab das Gewandhaus Leipzig bekannt. Unter der Leitung des Dirigenten Wassily Petrenko präsentierte das Gewandhausorchester in diesem Jahr einen Gruß aus Großbritannien. Die Auswahl von Werken mit einem gewissen Prompts-Feeling unter freiem Himmel, und moderiert wurde dieses Konzert von Malta Kona. Mit seiner aktuellen Tour durch Norddeutschland und Polen möchte der Philharmonische Kinderchor Dresden Begegnungen mit anderen jungen Chören möglich machen. So heißt es in einer Mitteilung des Philharmonischen Chores. Neben Konzerten seien auch Workshops geplant. Die insgesamt 42 Sängerinnen und Sänger treten bis zum 10. Juli noch, unter anderem in Berlin, Swinemünde, Demmin, Hiddensee, Greifswald, Jamen und Potsdam auf. Und das Theater der Welt wird in Chemnitz nachwirken. Davon ist Christoph Dittrich, einer der drei Intendanten, überzeugt. Für 3 Wochen seien Plätze, Bühnen und Straßen zu Orten der Begegnung geworden.
2: Wenn man die vielen Produktionen aus der ganzen Welt sieht, mit völlig unterschiedlichen Ästhetiken oder auch Hinwendungen zum Publikum, dann denkt man darüber nach, dass es keinen Workshop dieser Welt gäbe, der einem das liefern könnte. Das ist eine Inspiration sondergleichen. Und ich glaube, dass das ganz, ganz viele Künstlerinnen und Künstler in unserem Haus beeinflussen wird. Das wird Eingang finden, manchmal in die Detailversessenheit, manchmal in die Konzeption oder Auswahl von Themen. Das wird mit Sicherheit sich im Spiel planen, auf unseren Bühnen so wiederfinden, und ist natürlich etwas, was einfach unbezahlbar ist.
0: Soweit der Chemnitzer Intendant Christoph Dittrich zum Festival Theater der Welt. Das Festival ist gestern zu Ende gegangen. Nach Angaben der Veranstalter kamen rund 17.000 Besucherinnen und Besucher zu den mehr als 30 Produktionen. Die Auslastung habe bei gut 90% gelegen. Theater der Welt gilt als eines der wichtigsten internationalen Theaterfestivals in Deutschland und findet alle 3 Jahre statt.
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Das war die Société Lunaire mit Musik von Eugène Charles-Jean Godchard. Der dritte Satz, das Salé Croisay aus dem Quartett für Harfe, Violine, Viola und Violoncello. Sie hören MDR Klassik, bis zu den Nachrichten noch Musik von der Mecklenburgerin Emilie Meyer. Die NDR Radiophilharmonie spielt hier den vierten Satz, das finale Allegro aus ihrer Sinfonie Nummer 6 in E-Dur.

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1: Um 8 Uhr mit Susanne Lemke. Die Bundesregierung will heute den Haushaltsentwurf für das kommende Jahr beschließen. Das von Finanzminister Lars Klingbeil vorgelegte Budget sieht Gesamtausgaben von rund 555 Milliarden Euro vor. Die Neuverschuldung steigt auf knapp 119 Milliarden Euro. Der SPD-Politiker begründete das am Abend im ARD-Sommerinterview mit steigenden Verteidigungsausgaben. Man könne sich gegen Russlands Präsidenten Wladimir Putin nicht mit der schwarzen Null verteidigen. Bundesgesundheitsministerin Nina Wagen hat ihr Gesundheitssparpaket offenbar nachgebessert. Wie die Frankfurter Allgemeine Zeitung schreibt, sollen etwa bislang beitragsfrei mitversicherte Ehe- oder Lebenspartner ab 2028 zwar Beiträge zahlen, allerdings nur in Höhe von 2,5 statt der bisher geplanten 3,5%. Ausgenommen werden sollen Eltern mit Kindern bis 11 Jahre. Ursprünglich lag die Grenze bei 6 Jahren. Zudem soll die Zuzahlung für Medikamente nicht so stark steigen. Im Gegenzug sollen Pharmaindustrie und Bund einen größeren Finanzierungsbeitrag leisten. Die Pläne der Regierung für eine Ausweitung befristeter Arbeitsverträge stoßen auf ein geteiltes Echo. Unionsfraktionsvize Sepp Müller sagte dem MDR, man brauche einen Wachstumsimpuls, ein befristeter Arbeitsvertrag sei tausendmal besser als Arbeitslosigkeit. Andreas Keller von der Gewerkschaft Erziehung und Wissenschaft warnte hingegen vor einer wachsenden Verunsicherung. Union und SPD hatten sich darauf geeinigt, dass befristete Verträge künftig bis zu 4 Jahre lang möglich sind, derzeit sind es 2 Jahre. Russland hat in der Nacht erneut massiv die Ukraine angegriffen. Nach ukrainischen Angaben wurden in fast allen Regionen Luftalarm ausgelöst. In Kiew seien mindestens 9 Menschen ums Leben gekommen. Mehr als 40 Menschen seien verletzt worden. Russland meldete Stromausfälle nach Angriffen unter anderem in Sewastopol auf der Krim. Bei der Fußball-WM hat England Co-Gastgeber Mexiko mit 3:2 aus dem Turnier geworfen. Norwegen besiegte Brasilien 2:1. Brasiliens Superstar Neymar kündigte nach der WM aus seinen Rückzug aus der Nationalmannschaft an. Die USA können kommende Nacht gegen Belgien doch mit Mittelstürmer Florian Balogun auflaufen. Die FIFA teilte mit, Balogun's Sperre sei aufgehoben worden. Medienberichten zufolge soll sich US-Präsident Donald Trump bei der FIFA persönlich für die Aufhebung eingesetzt haben. Das waren die Nachrichten. Das Wetter. Die Temperaturen von 7 Uhr. Auf dem Brocken Nebel 8 Grad, Chemnitz stark bewölkt 15 Grad, Dresden Sprühregen 16 Grad. Bedeckt in Eisenach und Erfurt bei 15 Grad, Fichte Bergnebel 10 Grad, Gera wolkig 15 Grad, Görlitz stark bewölkt 16 Grad, stark bewölkt in Halle bei 15, in Leipzig 16, Magdeburg 15, Meiningen 15 Grad. Heute zeitweise Regen, am Nachmittag auch Gewitter. Im Südwesten zum Teil heiter. Höchstwerte von Nordost nach Südwest 21 bis 26 Grad, stark böiger.

0: im Tunnel und A38 Richtung Göttingen zwischen Leipzig Südwest und Lützen. Stau nach Unfall im Baustellenbereich. Soweit der Verkehrsdienst. 8.04 Uhr.
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2: Mit André Sittner, schön, dass Sie mit dabei sind. Und das hier ist Musik von Francesco Venturini. Vor 5 Jahren hat sich das junge hannoveranische alte Musikensemble La Festa Musicale seiner Musik gewidmet. Hier ist das Menuett 1 und 2 aus dem Concerto Die Kamera in G-Moll.

Das Ensemble La Festa Musicale aus Hannover hat hier sozusagen einen Landsmann gespielt, wenn man so will. Francesco Venturini, der ursprünglich wohl aus Brüssel stammte, zumindest hat er den Namen Brüssel immer als Anhang an seine Namenseintragungen dran geschrieben. Er war Hofviolinist in Hannover, insofern stellt sich da eine gewisse Tradition her zu La Festa Musicale. Später ist er dann Hofkapellmeister in Gotha geworden, wo er die Hofkapelle neu eingerichtet hat. Das war das Menuett aus seinem Concerto di Camera in G-Moll und Sie hören MDR Klassik. Gleich bei uns der Blick ins Feuilleton.

0: Joan Polk, die amerikanische Pianistin, die sich vor allem auch für die Frauen in der Musik einsetzt. Das ist so ein Markenzeichen von ihr. In diesem Falle war es die Musik von Louis Ferrand, der sie sich gewidmet hat mit dieser Tüte Nummer 15, Opus 26, überschrieben Andante Affettuoso. Sie hören MDR Klassik, 8.10 Uhr und damit Zeit für dieses.
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0: Und im Blick auf die Kulturseiten hat heute Ulrike Thielmann für Sie.
2: Die Grünen haben es wieder getan, weiß heute die Süddeutsche in ihrer legendären Kolumne Streiflicht. Sie haben Maßstäbe gesetzt, die den Druck auf Deutschland erhöhen. Der Veggie Day löste in Teilen der Bevölkerung Angstzustände aus, ist bei näherer Betrachtung aber genauso schlimm wie die Nachricht, dass die Grünen jetzt eine neue Anregung ausgeheckt haben. Wie der Spiegel berichtet, wollen sie eine Männlichkeit fördern, die Unvereinbares vereint. Demnach kann man für soziale Gerechtigkeit, für Windenergie und für Frauenrechte sein und trotzdem ein Mann mit gut definierten Schultern, der beim Boxkampf den Sieg davon trägt. Dieses Bild eines austrainierten Mannes soll jungen Männern signalisieren, mutmaß das Streiflicht, du kannst in der Muckibude pumpen und trotzdem grün wählen. Die AfD ist also keineswegs automatisch die Partei der Kraftsportler. Wenn Grünen Spitzenpolitiker wie der weniger austrainierte Anton Hofreiter also boxen, so die Süddeutsche, ist das ein anstrengendes Signal für Kraftsportler sowie für Menschen, die dem Fitnesscenter-Boom bislang mit intellektuellen Vorbehalten begegnet sind. Menschen sehen nun mal ein bisschen eindimensional aus, wenn sie versuchen, an zentnerschweren Gewichten ihre Leistungsgrenze zu erreichen. Dass dann kein gepflegtes Gespräch in Gang kommt, zählt jetzt nicht mehr. Der Druck, sportlich etwas vorweisen zu können, steht nun auch auf der grünen Agenda, fasst die Süddeutsche Zeitung die Gemengelage zusammen. Damit wächst eine Erwartungshaltung, die Sport zu treiben, so unangenehm macht. Womit wir bei Sylvester Stallone wären, dessen 80. heute die Feuilleton-Seiten prägt. Als Rocky hat er sich in die Herzen des Publikums gekämpft, führt heute der Tagesspiegel aus. Die schlichte, nach 50 Jahren noch zu Herzen gehende Außenseiterfabel um den jungen Boxer Rocky Balboa hat auch deswegen das Publikum so bewegt, weil das Herzblut, das der Hauptdarsteller und Drehbuchautor investiert hatte, in jeder Szene spürbar war. 1977 gewann Rocky den Oscar als bester Film, unter anderem gegen Taxi Driver von Martin Scorsese. Die Frankfurter Allgemeine rechnet vor. 6-mal Rocky, 5-mal Rambo. Stallones Antwort auf das Altern ist indessen das Training. Sein Torso wurde immer muskulöser. Er stürzte sich in Stunts ohne Stuntman, brach sich am Set alle möglichen Knochen. Das diente dem Beweis der Echtheit. Eine andere Antwort, die zum Wert der Echtheit nicht passte, führt die Frankfurter Allgemeine aus, war die plastische Chirurgie. Stallones Gesicht mit den Augen von Bette Davis, ansonsten mimisch anspruchslos, trägt ihre Spuren. Doch das sind nur ästhetische Lösungen, wischt die Frankfurter Allgemeine heute sämtliche Einwände beiseite. Der tatsächliche Kampf mit dem Alter ist schließlich ein Kampf mittels des Alters. Stallone spielte fast immer Männer, die schon viel eingesteckt haben. Seinen Kampf gewinnt er in Rocky nur deshalb, weil er als einer von zweien, die niedergeschlagen wurden, noch aufzustehen vermag. Altern, so die FAZ, ist für Stallones Figuren nur eine der vielen Beschädigungen, die das Leben bereithält, und unter allen die unentrinnbare. Und so wird am heutigen Montag Sylvester Ezio Sly Stallone, der noch immer Filme dreht und noch immer dieselben, Gott sei Dank, 80 Jahre alt.
0: Ulrike Thielmann war das mit dem Blick ins Feuilleton.
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Das Radiosinfonieorchester Bratislava war das hier mit dem dritten Satz Dance in the Twilight aus der Suite Springtime von Eric Coates, der als einer der Väter der British Light Music gilt. Das Radiosinfonieorchester Bratislava hier unter Leitung von Andrew Penny. Und Sie hören MDR Klassik jetzt mit Musik von Franz Bender und dem Ensemble Ludus Instrumentalis.

Das Ensemble Ludus Instrumentalis waren das mit dem dritten Satz, dem Presto aus der Sonate für Violine und Basso Continuo von Franz Bender. Und bis halb gibt's noch Musik von Wolfgang Amadeus Mozart mit dem Folkwang Kammerorchester Essen unter Johannes Klump. Und zwar aus der Sinfonie in G-Dur, Köchelverzeichnis 74 hören wir hier.

0: Das Volkhorn-Kammerorchester Essen war das mit der Sinfonie in G-Dur, Köchelverzeichnis 74 von Wolfgang Amadeus Mozart. Und damit haben wir es 8.30 Uhr.
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0: Und heute viele Wolken, zeitweise Regen dabei, nachmittags auch einzelne Gewitter, im Südwesten zum Teil heiter, Höchstwerte von Nordost nach Südwest 21 bis 26 Grad, bei starkböigem Westwind. In der Nacht wechselnd bis stark bewölkt, nach Osten dann abziehender Regen bei Tiefstwerten von 17 bis 14 Grad, morgen eine Mischung aus Sonne und Wolken, vor allem über Sachsen-Anhalt und Sachsen ein paar Schauer möglich. Die Höchstwerte 23 bis 29 Grad, bei starken bis stürmischen Böen aus West. Der Mittwoch dann heiter bis wolkig, meist trocken mit leichtem Temperaturrückgang. Und der MDR-Verkehrsdienst meldet Folgendes. A4 Richtung Görlitz zwischen Dresden Flughafen und Hermsdorf. 5 Kilometer Stau an einer Baustelle, hier etwa 20 Minuten Wartezeit. Die A4 Richtung Frankfurt ist zwischen Wilsdruff und dem Dreieck-Nossen nach einem Unfall gesperrt. A4 Richtung Frankfurt zwischen Jena-Göschwitz und Bucha am Jagdbergtunnel. Behinderungen hier nach einem Unfall. Die A9 Richtung Berlin ist zwischen Bad Berneck-Himmelkron und Markt-Schorgast nach einem Unfall gesperrt. Zurzeit hier Stau bis zum Dreieck Bayreuth-Kulmbach. A9 Richtung München zwischen Marktschorgast und Bad Berneck-Himmelkron 4 Kilometer Stau und 15 Minuten mehr. Die A17 Richtung Dresden zwischen Breitenau-Schönwald und Bad Gottleuba Stau wegen Blockabfertigung im Harte-Tunnel hier 15 Minuten mehr. Und die A38 Richtung Göttingen zwischen Leipzig-Südwest und Lützen Stau nach einem Unfall im Baustellenbereich. Hier warten Sie 10 Minuten. Geblitzt wird auf der A14 Richtung Dresden zwischen Schönebeck und Kalbe, auf der A4 Frankfurt Richtung Dresden zwischen Hermsdorf-Ost und Rüdersdorf und auf der A9 Richtung Berlin zwischen Halle und Bitterfeld-Wolfen. Soweit die Meldungen. Wenn Sie unterwegs sind, gute Fahrt, fahren Sie vorsichtig. Die Zeit 8.32 Uhr.
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Das Brandenburgische Staatsorchester Frankfurt unter seinem langjährigen Chef Howard Griffith, der das Orchester ja zu neuen Höhen geführt hat, hier mit dem vierten Satz, dem Finale Allegro assai aus der Sinfonie in F-Moll von Ferdinand Hiller und Söhn, MDR Klassik. 8:39 haben wir's und das hier ist Musik von Enrique Alves de Mesquita, gespielt von Maria Teresa Madera.

0: Er war eine der führenden Personen in der musikalischen Gesellschaft Brasiliens im 19. Jahrhundert, dieser Henrique Alves de Mesquita, und hat heute ein bisschen seiner Wiederentdeckung, allerdings sein Klavierwerk wird zunehmend gespielt, das sind hauptsächlich kleine Tänze, Polkas etc. Der Mann war von Hause aus Pianist, Organist und Trompeter. A Sobreja, so hieß diese kleine Polka, brillant von ihm, gespielt hier von Maria Teresa Madeira. Sören, MDR Klassik, 8.42 Uhr ist es.
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0: Welch unglaubliche Quelle von Freude und Schönheit, ganz zu schweigen von Inspiration, die Natur sein kann, das zeigt die Masse und Vielfalt der Oden in der klassischen Musik, allen voran Beethovens Pastorale. Doch wenn man, so der Komponist Brad Dean, in der heutigen Zeit diesen wunderbaren Reichtum an Schätzen preisen will, dann fällt es zunehmend schwer, die Liebe für die Klänge der Natur von einem immensen, wachsenden Verlustgefühl zu trennen. Seine Pastorale ist ein Stück über den herrlichen Gesang der Vögel, seine Bedrohungen, seinen Verlust und den seelenlosen Lärm, der üblich bleibt, wenn alle verschwunden sind. Archipelagi Insonni von Pasquale Punzo, schließlich ist das dritte Werk in unserem heutigen Konzertabend. Es gliedert sich in 5 Teile, 5 Inseln eines großen Archipels. Aufgeführt wurden die 3 Kompositionen am 19. Juni im großen Sendesaal des Saarländischen Rundfunks mit der Deutschen Radiophilharmonie unter der Leitung von Martin Brabens. Die Kollegen des SR haben das 6. Studiokonzert mitgeschnitten und sie sind heute Abend dazu herzlich eingeladen, gleich nach den 20 Uhr Nachrichten hier bei MDR Klassik.

0: Er soll eine sehr attraktive Erscheinung gewesen sein. Frauenschwarm, dieser Joseph Bologne, Chevalier de Saint-Georges, auf Guadeloupe geboren, als Sohn von Georges de Bologne de Saint-Georges, dem Älteren, und einer guadeloupischen Sklavin, die Zofe seiner Frau sei es gewesen, also ein illegitimes Kind, dieser Joseph Bologne, der Jüngere. Er hat in Frankreich Karriere gemacht als Fechtmeister. Sein athletischer Körperbau wurde immer gelobt und er war nichtsdestotrotz auch ein glänzender Geiger, konnte mit dem Bogen genauso gut umgehen wie mit dem Rapier und hat eine ganze Reihe von Kompositionen hinterlassen, unter anderem dieses Konzert für Violine und Streichorchester in A-Dur, Opus 5, Nummer 2, das war der dritte Satz daraus, mit Romuald Grandbert Barré Violine und dem Orchestre National de Cannes unter Benjamin Lévy. Sören, MDR Klassik, und damit haben wir es 8.52 Uhr.
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0: Und in diesem Fall ist es das MDR-Sinfonieorchester unter Stefan Asbury und etwas angeheitert, so heißt dieser vierte Satz aus den ungarischen Skizzen von Béla Bartók.

Das war etwas angeheitert aus den ungarischen Skizzen, der vierte Satz aus dieser Suite von Béla Bartók mit dem MDR-Sinfonieorchester unter Stefan Asprey. In der kommenden Stunde setzen wir unsere kleine Reihe mit mitteldeutschen Ensembles fort. Jetzt im Sommer stellen wir Ihnen da eine ganze Reihe vor. Heute ist das das Ensemble Simchat Hanefesh. Und dieses Ensemble, das beschäftigt sich vor allem mit jüdischer Musik aus Renaissance und Barock. Das Ensemble und seine Leiterin Diana Matut stellen wir Ihnen vor in der kommenden Stunde hier beim MDR Klassik.

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1: Um 9 Uhr mit Susanne Limke. SPD-Fraktionschef Matthias Miersch hat die geplante höhere Neuverschuldung im Haushalt 2027 verteidigt. Im ZDF-Morgenmagazin sagte Miersch, mit dem Sondervermögen nehme man Milliarden für Infrastruktur und Klimaschutz in die Hand. Andernfalls wären die Folgekosten weitaus höher. Zudem müsse man die Verteidigungsfähigkeit ausbauen. Zu den geplanten Einsparungen sagte Miersch, alle Bereiche müssten ihren Beitrag leisten. Die Bundesregierung will heute den Haushaltsentwurf für das kommende Jahr auf den Weg bringen. Der Etat sieht Ausgaben von 555 Milliarden Euro vor. Die Neuverschuldung steigt auf knapp 119 Milliarden. Bundesgesundheitsministerin Nina Wargen hat ihr Gesundheitssparpaket offenbar nachjustiert. Wie die Frankfurter Allgemeine Zeitung schreibt, sollen etwa bislang beitragsfrei mitversicherte Ehe- oder Lebenspartner ab 2028 zwar Beiträge zahlen, allerdings nur 2,5 statt der bisher geplanten 3,5%. Ausgenommen werden sollen Eltern mit Kindern bis 11 Jahre. Ursprünglich lag die Grenze bei 6 Jahren. Zudem soll die Zuzahlung für Medikamente nicht so stark steigen. Im Gegenzug sollen Pharmaindustrie und Bund einen größeren Finanzierungsbeitrag leisten. Transparency International Deutschland kritisiert geplante Einschränkungen des Informationsfreiheitsgesetzes. Nach Plänen der Koalition sollen zum Bürokratieabbau Auskunftsrechte beschränkt werden. So sollen nur noch natürliche Personen Anfragen stellen dürfen, Vereine oder Nichtregierungsorganisationen nicht. Transparency-Geschäftsführerin Christine Lüttich sagte dem MDR, die Anfragen dienten dazu, Entscheidungen nachvollziehbar zu machen. Es seien dadurch aber auch Missstände aufgedeckt worden, so der Dieselskandal. Russland hat in der Nacht erneut massiv die Ukraine angegriffen. Nach ukrainischen Angaben wurden in fast allen Regionen Luftalarm ausgelöst. In Kiew seien mindestens 9 Menschen ums Leben gekommen. Mehr als 40 seien verletzt worden. Russland meldete Stromausfälle nach Angriffen unter anderem in Sewastopol auf der Krim. Bei der Fußball-WM hat England Co-Gastgeber Mexiko mit 3:2 aus dem Turnier geworfen. Norwegen besiegte Brasilien 2:1. Brasiliens Superstar Neymar kündigte nach dem WM aus seinen Rückzug aus der Nationalmannschaft an. Die USA können kommende Nacht gegen Belgien doch mit Mittelstürmer Florian Beloggin auflaufen. Die FIFA teilte mit, Beloggins Sperre sei aufgehoben worden. US-Präsident Donald Trump soll sich bei der FIFA persönlich für die Aufhebung eingesetzt haben. Das waren die Nachrichten. Das Wetter, die Temperaturen von 8 Uhr, auf dem Brocken bedeckt 9 Grad, Chemnitz stark bewölkt 15, Dresden bedeckt 15 Grad, bedeckt in Eisenach und Erfurt bei 15 Grad, Fichtelberg 9 Grad, Gera wolkig 16, Görlitz bedeckt 17, Halle heiter bei 17 Grad, Leipzig stark bewölkt 17, Magdeburg bedeckt 16 und Meiningen bedeckt bei 15 Grad. Heute zeitweise Regen, am Nachmittag auch Gewitter, windig, 21 bis 26 Grad. Morgen zeitweise Sonne, vor allem in Sachsen-Anhalt und Sachsen auch ein paar Schauer, 23 bis 29 Grad, weiter windig. MDR Verkehrsdienst. Vorsicht auf der A2 Richtung Hannover. Zwischen Burg Ost und Burg Zentrum liegt eine Schaufel auf der Fahrbahn. A4 Richtung Görlitz zwischen Dresden Flughafen und Hermsdorf. 6 Kilometer stockender Verkehr an einer Baustelle. A4 Richtung Frankfurt zwischen Dreieck Dresden West und Dreieck Noss.

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1: Mit André Sittner, schön, dass Sie bei uns sind. Und ich grüße Sie mit Musik von Giovanni Paolo Foscarini mit dem Ensemble Kapsberger.

Das war das Ensemble Kapsberger um den Lautenisten Rolf Lisselband mit dieser Arie Di Firenze von Giovanni Paolo Foscarini. Und wir widmen uns gleich den freien Ensembles hier in Mitteldeutschland. Das ist ja die kleine Sommerserie hier bei uns. Heute stellen wir Ihnen die Leiterin des Ensembles Simchat Hanefesch vor, Diana Matut. Simchat Hanefesch, das ist ein Ensemble, das sich vor allem mit jüdischer Musik aus Renaissance und Barock beschäftigt. Darum wird es also gleich gehen.

0: Das war die Serenade Florentine aus den Scènes Italiennes von Benjamin Godard, der das Ganze eigentlich für Klavier zu vier Händen geschrieben hat, hier in der Orchesterfassung mit dem Radiosinfonieorchester Bratislava. Syrn MDR Klassik, seit mehr als 40 Jahren spielen freie Musikensembles eine große Rolle in der deutschen Kulturlandschaft. Häufig beschreiten sie im Kontext gesellschaftlicher Gegebenheiten oder auch politischer Fragen künstlerisch sehr kreative Wege und das, obwohl sie vor ungleich schwierigeren Arbeitsbedingungen stehen als vielleicht festangestellte Musiker. Freie Künstlerinnen und Künstler hangeln sich oft von einem Projekt zum nächsten und durchlaufen nicht selten komplizierte Antragsverfahren zur Finanzierung. Und wenn das Geld knapp wird, dann spüren das die Freien häufig zuerst. In unserer kleinen Sommerserie richten wir den Blick auf die Arbeit freier Ensembles. Heute stellt Susanne Krieger, die Leiterin des Ensembles Simchat Hanefesh, vor Diana Matut. Das Ensemble beschäftigt sich vor allem mit jüdischer Musik aus Renaissance und Barock.
1: Wir haben ein wunderbares Repertoire an jiddischen Liedern überliefert. Und die Melodien dieser Lieder waren im ganzen deutschsprachigen Raum und teilweise auch in ganz Europa bekannt. Diese Melodien wurden von allen geliebt, die sie in dieser Zeit gesungen haben. Ob das Christinnen waren, Jüdinnen, andere Gruppierungen in Europa, das waren einfach Gassenhauer der Renaissance.
2: Diana Matut leitet das Ensemble Simchat Hanefesh, das sie 2012 in Weimar gegründet hat. Simchat Hanefesh heißt übersetzt Freude der Seele und hat sich vor allem jiddischen Liedern und jüdischer Musik zwischen 1500 und 1800 verschrieben. Als Kind ist Diana Matut von der Künstlerin Yalda Rebling begeistert. Die Musikerin bringt jiddische Lieder und mittelalterliche Musik auf die Bühne und ist die einzige ostdeutsche Frau mit jüdischer Kantorenausbildung. Eine Inspiration für Matut. Sie studiert in Halle, Oxford und London Judaistik, Jiddistik und jüdische Musik. Ihre Doktorarbeit veranlasst sie schließlich zur Gründung eines Ensembles.
1: Ich habe meine Dissertation geschrieben über ein Manuskript, das ungefähr um 1600 geschrieben worden ist. Und es enthält mit die frühesten jiddischen Lieder, die wir kennen. Und es wurde dann auch schnell klar, dass es möglich ist, diese Lieder tatsächlich aufzuführen. Und ja, was braucht man dafür? Menschen, die sich mit der Musik um 1600 auskennen.
2: Gesagt, getan. Sie sucht und findet Kolleginnen und Kollegen in der alten Musikszene. Seit mehr als 10 Jahren ist das fünfköpfige Ensemble eine feste Größe in der Szene. In seinen Konzerten erschließt es historische Zusammenhänge. Es erzählt Geschichten und spielt auch an Orten, wo schon vor Jahrhunderten jüdische Musik erklang. Alle Mitglieder des Ensembles spielen, wie die meisten freien Musiker, auch in anderen Ensembles mit oder unterrichten nebenbei. Ein typisches Mischmodell der Finanzierung, um als freier Künstler leben zu können. Dennoch spürt Diana Matut bei jedem Konzertmoment die unbedingte Leidenschaft des Augenblicks in ihrem Ensemble. Aber diese Momente werden seltener, erzählt sie weiter.
1: Alle sagen das, also wo auch immer man hinschaut, eigentlich sagen alle, letztes Jahr habe ich, 5 Passionen gespielt, dieses Jahr keine. Und die Rate der Konzertbuchungen für einzelne Personen geht einfach definitiv in den Abwärtstrend.
2: Eine Folge knapper Kassen. Hinzu kommen politische Entwicklungen, wodurch offene Horizonte schmaler und zusammenhängende Kulturräume zurückgedrängt werden.
1: Wenn dann Veranstalter, die auch nur die Chance einer Möglichkeit sehen, dass ein Festival oder bestimmte Musikgruppen, weil sie zum Beispiel jüdische Musik machen oder weil sie mit israelischen Bandmitgliedern besetzt sind, in irgendeiner Art und Weise Problematiken hervorrufen könnten, dann werden sie einfach nicht gebucht. Und das ist ein Prozess.
2: Gerade jetzt gilt es, Haltung zu zeigen, sagt Diana Matut. Sie erforscht weiter die jüdische Kultur, liest in verstaubten Manuskripten und macht daraus lebendige Konzertformate für ihr Ensemble Simchat Hanefesh. Sie hält Vorträge, lehrt unter anderem an der Universität in Halle und leitet seit 2023 außerdem die alte Synagoge in Essen. Die Vielfalt gilt es zu verteidigen. Und sie gehört ohnehin zu ihrem Leben, sagt die Künstlerin und Wissenschaftlerin Diana Matut.
1: Für mich bedingt eines immer das andere. Ja, dass die Möglichkeit eben zu forschen, dann wiederum meine Musik bedingt und die Möglichkeit als Veranstalterin tätig zu sein, ja auch wieder diese ganze Szene unterstützt. Also es ist eine große Wechselwirkung.
0: Aus unserer kleinen Sommerreihe über freie Musikensembles hier in Mitteldeutschland war das ein Porträt über das Ensemble Simrat Hanefesch von Diana Matut. Vorgestellt wurde das Ensemble und seine Leiterin von Susanne Krieger, und Diana Matut können Sie im Rahmen des Jiddisch Summer Weimar erleben. Dort wird unter anderem die Geschichte der jüdischen Schauspielerin Rose Shoshona Kahan nachgezeichnet in einem Musiktheaterwerk nach dem Libretto von Diana Matut. Premiere ist am 2. August dieses Jahres.

Kement ja denn eine Harpa, begrab mich in einer Harfe, so hieß dieses kleine Stückchen eines unbekannten Meisters. Luciana Mancini haben wir hier gehört und das Ensemble L'Arpeggiata von Christina Plua zu finden, das auf dem aktuellen Album des Ensembles La Torre dell'Oro heißt, es in diesem Jahr ganz frisch rausgekommen. Und das hier ist die Ouvertüre im italienischen Stil von Franz Schubert mit dem Kammerorchester Basel unter Leitung von Heinz Holliger.

0: Das Kammerorchester Basel unter Leitung von Heinz Holliger war das mit der Ouvertüre D-Dur, der Ouvertüre im italienischen Stile von Franz Schubert. Damit haben wir es 9.30 Uhr.
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0: Und der Tag heute bringt viele Wolken, zeitweise auch Regen, am Nachmittag auch einzelne Gewitter dabei. Im Südwesten bleibt es zum Teil heiter. Die Höchstwerte von Nordost nach Südwest 21 bis 26 Grad. Bei starkböigem Westwind in der Nacht wechseln bis stark bewölkt, nach Osten dann allmählich abziehender Regen bei Tiefstwerten von 17 bis 14 Grad. Morgen eine Mischung aus Sonne und Wolken, vor allem über Sachsen-Anhalt und Sachsen kann es ein paar Schauer geben. Die Höchstwerte 23 bis 29 Grad. Dazu starke bis stürmische Böen aus West. Und der Mittwoch heiter bis wolkig, meist trocken, mit leichtem Temperaturrückgang. Und der MDR-Verkehrsdienst meldet folgendes: A4 Richtung Frankfurt zwischen dem Dreieck Dresden-West und Dreieck Nossen. 13 Kilometer Stau wegen Bergungsarbeiten. Hier stehen sie etwa eine Stunde. Dadurch auch Stau auf der Umfahrung über die B173. A9 Richtung München zwischen Markt Schorgast und dem Dreieck Bayreuth-Kulmbach. 4 Kilometer stockender Verkehr an einer Baustelle. Hier 10 Minuten mehr. Und geblitzt wird auf der A4 Frankfurt Richtung Dresden zwischen Hermsdorf-Ost und Rüdersdorf. Auf der A14 Richtung Dresden zwischen Schönebeck und Kalbe und auf der A17 Richtung Prag zwischen Dresden-Gorbitz und Dresden-Südvorstadt. Soweit die Meldungen. Wenn Sie unterwegs sind, fahren Sie vorsichtig und kommen Sie gut an. Die Zeit 9.31 Uhr.
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Eine der Großen der amerikanischen Musik. Am Beginn des 20. Jahrhunderts Florence Beatrice Smith Price. Florence Price, kurz genannt, eine Komponistin vieler Stile, hat ein unglaubliches Repertoire zu Papier gebracht. In diesem Falle war es ein Stück aus ihrer Sinfonie Nummer 3 in C-Moll, nämlich das Finale Scherzo, gespielt hier vom ORF-Sinfonieorchester Wien unter Leitung von John Jetter. Und das hier ist Katrin Schmiedlin am Klavier. Die junge Pianistin spielt hier Clara Schumann.

Joan Polk hatten wir vorhin, die amerikanische Pianistin, die das ja schon etwas länger macht, nämlich sich auf die Musik von Frauen in der Musikgeschichte zu kaprizieren. Auch sie hat sich darauf spezialisiert, Katrin Schmidlin, die junge Schweizerin. Hier spielte sie Clara Schumann aus den vier Polonaisen für Klavier Opus 1, war das die erste. Und das hier ist der Mann, der auch in unseren Breiten geboren ist, in Hohenstein bei Dresden, Christoph Schaffrath, später Karriere machte in der Hofkapelle Friedrichs II. Hier ist das Allegro Assai aus seiner Ouvertüre und dem Allegro Assai für Streicher und Basso Continuo, gespielt von der Akademie für Alte Musik Berlin.

0: Musik von Christoph Schaffrath, das Allegro Assai aus Ouvertüre und Allegro Assai für Streicher und Basso Continuo mit der Akademie für Alte Musik Berlin. Und das bringt uns zur Zeit. 9.45 Uhr ist es.
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0: Arnold Schönberg lobte ihn einst als seinen begabtesten Schüler, Hans Eisler nämlich. Leider sei er Kommunist, fügte er dann noch hinzu. Und so steht das bis heute umfassende Werk von Hans Eisler unter Ideologieverdacht. Am 4. Juli 1898 wurde der Komponist, nachdem später die renommierte Hochschule in Berlin benannt wurde, in Leipzig geboren. Das war heute vor 128 Jahren. Andreas Herrler blickt auf das Leben von Hans Eisler zurück. Gesprochen wird der Beitrag von Conny Wolter.
2: Wenn die Adler Klasse aufsteigt, steigen mit ihr auch Genies auf, wie zum Beispiel Brecht, Gorki. Aber wir können doch nicht jedem Menschen, der mit der Klasse aufsteigt, gleich einen Schein für Genie überreichen. So einfach hat uns leider die Natur nicht gemacht.
3: Hans Eisler. Es klingt gerade von heute aus gar nicht weiter ketzerisch, was er sagt, aber der Komponist und bekennende Kommunist nimmt hier die Staats- und Kulturbürokratie der DDR aufs Korn. Die allzu offensichtliche Bereitschaft, Kunstwerke zu feiern, weil offensichtlich der Klassenstandpunkt stimmt. Eisler ärgert das. Umso mehr, da die Herren Funktionäre schnell bei der Hand sind, bei Künstlern, die eben nicht über jenen Klassenstandpunkt verfügen, mit der Vokabel dekadent zu operieren. Wer so denkt, denkt einfach zu simpel. Der Sohn eines Philosophen, 1898 in Leipzig geboren, wächst in Wien auf. Früh kommt er mit sozialistischen Ideen in Berührung, Werk seines Bruders Gerhard. Musikalisch prägt ihn Arnold Schönberg, der Eisler ab 1919 Unterricht gibt und große Stücke auf ihn hält. Eisler umgedreht nicht minder. Er schätzt Schönbergs musikalischen Tiefsinn, dessen Analysen der Klassik und nicht zuletzt die Strenge des Lehrers.
2: Machte man einen Fehler bei Schönberg, und das kam doch öfters vor, das war so wie eine persönliche Beleidigung. Er hatte zwar nur wenig Haare, aber riss er sich aus.
3: Anders als sein Lehrer will Eisler politisch wirksam werden.
4: Wenn man mich also als politischen Musiker bezeichnet, ist das ein Ehrname für mich. Ich versuche mit den Mitteln der Musik etwas politische Intelligenz in den Menschen hineinzubringen. Ich weiß, dass das viele Leute nicht mögen, aber da müssen sie sich hier eben ändern.
3: Eislers politische Ansichten prägen künftig seine Biografie. Unter den Nazis kann der Komponist nicht in Deutschland bleiben. Sein Exil führt ihn 1938 in die USA, wo er unterrichtet und Filmmusik schreibt und doch ein Aufenthalt auf Dauer nicht möglich ist. Ein deutscher Kommunist ist in der McCarthy-Ära unerwünscht, da bewegen auch Proteste von Charlie Chaplin, Albert Einstein oder Thomas Mann nichts. Chaplin muss sich, ob seines Engagements, sogar vorwerfen lassen, ein Kommunistenfreund zu sein. Der Hollywood-Star reagiert.
5: Niemand kann mir vorschreiben, wen ich mögen soll und wen nicht. Dazu muss es erst noch kommen.
3: Eisler kehrt nach Europa zurück und entscheidet sich letztlich für ein Leben als Künstler mit österreichischer Staatsbürgerschaft in der DDR. Er arbeitet als Professor an der Staatlichen Musikhochschule in Berlin, komponiert die Nationalhymne und erhält dafür den Nationalpreis erster Klasse. Er gerät dennoch zum Opfer im Formalismusstreit. Der DDR-oberster Kunstrichter Walter Ulbricht erregt sich über Eislers Opernlibretto Johann Faustus, weil
5: eines der bedeutendsten Werke unseres großen Dichters Goethe zur Karikatur verunstaltet wird.
3: Eisler beendet sein Werk nicht. Er wird später sogar sagen, dass er die DDR großartig findet. Ergänzt um den Zusatz, mit all ihren Schwächen. Dass es eben nicht nur Schwächen sind, durchschaut er nicht.

Vor 128 Jahren wurde der Komponist Hans Eisler geboren. Andreas Herrle hat auf das Musikerleben zurückgeschaut und gesprochen wurde dieser Beitrag von Conny Wolter.

Das war das Ensemble Oxalis mit dem 7. Satz Commodo aus dem Nonett Nummer 2 für Flöte, Klarinette, Fagott, Trompete, 3 Violinen, Kontrabass und Schlagzeug von Hans Eisler, der heute vor 128 Jahren geboren wurde. Sören, MDR Klassik, 9:53 Uhr haben wir's.

Musik von Joey Hisaishi aus dem Film Mayo no Takibin. Und das London Symphony Orchestra hat hier gespielt und unter Leitung des Komponisten selbst. Die Musik an diesem Morgen hier beim DR Klassik herausgesucht von Alexander Gosch. Ich bin André Sittner, sage an dieser Stelle danke fürs Zuhören. Tschüss und kommen Sie gut durch den Tag.

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1: Um 10 Uhr mit Susanne Lemke. SPD-Fraktionschef Matthias Miersch hat die geplante höhere Neuverschuldung im Haushalt 2027 verteidigt. Im ZDF-Morgenmagazin sagte Miersch, mit dem Sondervermögen nehme man Milliarden für Infrastruktur und Klimaschutz in die Hand. Andernfalls wären die Folgekosten weitaus höher. Zudem müsse man die Verteidigungsfähigkeit massiv ausbauen. Zu den geplanten Einsparungen sagte Miersch, alle Bereiche müssten ihren Beitrag leisten. Die Bundesregierung will den Haushaltsentwurf heute auf den Weg bringen. Vorgesehen sind Ausgaben von 555 Milliarden Euro. Die Neuverschuldung steigt auf knapp 119 Milliarden. Bundesgesundheitsministerin Nina Wagen hat ihr Gesundheitssparpaket offenbar nachjustiert. Wie die Frankfurter Allgemeine Zeitung schreibt, sollen etwa bislang beitragsfrei mitversicherte Ehe- oder Lebenspartner ab 2028 zwar Beiträge zahlen, allerdings nur 2,5 statt der bisher geplanten 3,5%. Ausgenommen werden sollen Eltern mit Kindern bis 11 Jahre, ursprünglich lag die Grenze bei 6 Jahren. Zudem soll die Zuzahlung für Medikamente nicht so stark steigen. Im Gegenzug sollen Pharmaindustrie und Bund einen größeren Finanzierungsbeitrag leisten. Transparency International Deutschland kritisiert geplante Einschränkungen des Informationsfreiheitsgesetzes. Nach Plänen der Koalition sollen zum Bürokratieabbau Auskunftsrechte beschränkt werden. So sollen nur noch natürliche Personen Anfragen stellen dürfen, Vereine etwa nicht. Transparency-Geschäftsführerin Christine Lüttich sagte dem MDR, damit werde ein Jedermannsrecht in Frage gestellt. Die Anfragen ermöglichten, Entscheidungen nachvollziehbar zu machen. Es seien dadurch aber auch Missstände aufgedeckt worden, so der Dieselskandal. Russland hat in der Nacht erneut massiv die Ukraine angegriffen. Nach ukrainischen Angaben wurde in fast allen Regionen Luftalarm ausgelöst. In Kiew seien mindestens 9 Menschen ums Leben gekommen. Mehr als 40 seien verletzt worden. Russland meldete Angriffe etwa auf eine Raffinerie in Jaroslawl und auf der Krim. Im Iran haben die Trauerfeiern für den Ende Februar getöteten obersten Führer Ayatollah Ali Khamenei begonnen. Das Fernsehen zeigte, wie der Trauerzug mit dem Sarg des Religionsführers durch die Hauptstadt Teheran zieht, gesäumt von riesigen Menschenmengen. Den Behörden zufolge soll der Trauerzug rund 10 Stunden dauern. Morgen soll Khameneis Sarg in die Gelehrtenstadt Qom gebracht werden, am Mittwoch in schiitische Heiligtümer im Irak. Die Beisetzung ist für Donnerstag vorgesehen. Das waren die Nachrichten. Das Wetter, die Temperaturen von 9 Uhr. Auf dem Brockennebel 9 Grad, stark bewölkt in Chemnitz bei 15, Dresden 16, Eisenach 16 Grad, Erfurt 16 Grad, Fichtelberg im Nebel bei 9 Grad, stark bewölkt in Gera 16, Görlitz 16, Halle 17 Grad, Leipzig stark bewölkt bei 18 Grad, Magdeburg bedeckt 17, Meiningen bedeckt 16 Grad. Heute zeitweise Regen, am Nachmittag auch Gewitter. 21 bis 26 Grad, stark böiger Westwind. Morgen zeitweise Sonne, vor allem in Sachsen-Anhalt und Sachsen ein paar Schauer. 23 bis 29 Grad und weiter windig. MDR Verkehrsdienst. A4 Richtung Görlitz zwischen Dreieck Dresden-Nord und Hermsdorf, 4 Kilometer stockender Verkehr an einer Baustelle. A4 Richtung Frankfurt zwischen Dresden-Altstadt und Dreieck-Nossen, 13 Kilometer Stau und stockender Verkehr wegen Bergungsarbeiten, eine Stunde Wartezeit. Und A9 Richtung München zwischen Marktschaugast und Dreieck Bayreuth-Kulmbach, 4 Kilometer stockender Verkehr an einer Baustelle, 10 Minuten plus. Soweit der Verkehrsdienst, 10.04 Uhr.
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1: Um 11 Uhr mit Susanne Lemke. SPD-Fraktionschef Matthias Miersch hat die geplante höhere Neuverschuldung im Haushalt 2027 verteidigt. Im ZDF-Morgenmagazin sagte Miersch, mit dem Sondervermögen nehme man Milliarden für Infrastruktur und Klimaschutz in die Hand. Andernfalls wären die Folgekosten weitaus höher. Zudem müsse man die Verteidigungsfähigkeit massiv ausbauen. Zu den geplanten Einsparungen sagte Miersch, alle Bereiche müssten ihren Beitrag leisten. Die Bundesregierung will den Haushaltsentwurf heute auf den Weg bringen. Vorgesehen sind Ausgaben von 555 Milliarden Euro. Die Neuverschuldung steigt auf knapp 119 Milliarden. SPD-Spezialpolitiker fordern beim geplanten Aus für die abschlagsfreie Rente mit 63 lange Übergangsfristen. Die sozialpolitische Sprecherin der SPD-Bundestagsfraktion Annika Klose plädierte für 2 bis 5 Jahre. Ihr Parteikollege Bernd Rützel verlangte Übergangsfristen von bis zu 10 Jahren. Wer heute 55 sei, müsse sich darauf verlassen können, dass er bei 45 Versicherungsjahren abschlagsfrei in Rente gehen könne. Die Rentenkommission hatte die Länge einer Übergangsfrist offen gelassen. Sachsen, Thüringen und Bayern starten ein Naturschutz-Großprojekt Grünes Band Dreiländereck. Im ehemals geteilten Dorf in Mütlareuth in Thüringen wurde dazu am Vormittag offiziell der Auftakt gegeben. Ziel des Projekts ist, das grüne Band und sein Umfeld zu erhalten und zu entwickeln. Dem BUND zufolge ist der ehemalige Grenzstreifen Refugium für mehr als 1200 seltene und gefährdete Pflanzen und Tiere geworden. Nach den schweren russischen Angriffen hat der ukrainische Präsident Volodymyr Zelensky mehr Hilfe gefordert. Zelensky erklärte auf Telegram, es sei wichtig, dass der NATO-Gipfel starke Entscheidungen zur Unterstützung der Luftabwehr und zum Schutz von Zivilisten treffe. Nach Angaben Zelenskys sind bei russischen Angriffen in der Nacht allein in Kiew 11 Menschen getötet worden, etwa 60 seien verletzt worden. Der NATO-Gipfel soll morgen im türkischen Ankara beginnen. Im Iran ist der Trauerzug mit dem Ende Februar getöteten obersten Führer Ayatollah Ali Khamenei gestartet. Das Fernsehen zeigt, wie der Zug mit dem Sarg des Religionsführers durch die Hauptstadt Teheran zieht, gesäumt von Menschenmengen. Morgen soll Khameneis Sarg in die Gelehrtenstadt Qom gebracht werden, am Mittwoch in schiitische Heiligtümer im Irak. Die Beisetzung ist für Donnerstag vorgesehen. Das waren die Nachrichten. Das Wetter. Die Temperaturen von 10 Uhr. Auf dem Brockennebel 10 Grad, stark bewölkt in Chemnitz bei 16, Dresden 17, Eisenach 16 Grad. Erfurt bedeckt 16 Grad, Fichtelbergnebel 10 Grad. Stark bewölkt in Gera bei 17, in Görlitz 15, Halle 18, Leipzig 18 Grad, in Magdeburg 17 und Meiningen bedeckt bei 16 Grad. Heute zeitweise Regen, einzelne Gewitter, windig, 21 bis 26 Grad. In der Nacht nach Osten abziehender Regen, 17 bis 14 Grad. Morgen Sonne und Wolken im Wechsel, ein paar Schauer, weiter windig, 23 bis 29 Grad. MDR-Verkehrsdienst. A4 Frankfurt Richtung Dresden zwischen Jena Zentrum und Stadtroda, Stau und stockender Verkehr an einer Baustelle. A9 Richtung Berlin zwischen Kleinmarzins und Niemeck, 5 Kilometer stockender Verkehr an einer Baustelle, 15 Minuten dauert sie länger. A14 Richtung Magdeburg zwischen Dreiknossen und Döbeln Ost, Stau und stockender Verkehr, eine halbe Stunde Wartezeit. A17 Richtung Dresden zwischen Breitenau, Schönwald und Bad Gottleuber stockt der Verkehr wegen Blockabfertigung im Tunnel, 15 Minuten plus. Soweit der Verkehrsdienst, 11.04 Uhr.
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1: Um 12 Uhr mit Mirko Jugelt. Thüringen, Sachsen und Bayern haben offiziell das Naturschutzgroßprojekt Grünes Band im Dreiländereck gestartet. Bayerns Ministerpräsident Markus Söder sagte im thüringischen Mödlareuth, die Region versinnbildliche den Wandel vom Todesstreifen zum Lebensband. Mit dem Projekt soll auf einem 95 Kilometer langen Abschnitt des ehemaligen Todesstreifens an der innerdeutschen Grenze die Natur besonders geschützt und deutsch-deutsche Geschichte erlebbar werden. Dafür wird laut Bundesumweltministerium rund 1 Million Euro investiert. SPD-Fraktionschef Matthias Miersch hat die geplante höhere Neuverschuldung im Haushalt 2027 verteidigt. Im ZDF-Morgenmagazin sagte Miersch, mit dem Sondervermögen nehme man Milliarden für Infrastruktur und Klimaschutz in die Hand. Andernfalls wären die Folgekosten weitaus höher. Zudem müsse man die Verteidigungsfähigkeit massiv ausbauen. Zu den geplanten Einsparungen sagte Miersch, alle Bereiche müssten ihren Beitrag leisten. Das Bundeskabinett will den Haushaltsentwurf heute auf den Weg bringen. SPD-Sozialpolitiker fordern beim geplanten Aus für die abschlagsfreie Rente mit 63 lange Übergangsfristen. Die sozialpolitische Sprecherin der SPD-Bundestagsfraktion Annika Klose plädierte für 2 bis 5 Jahre. Ihr Parteikollege Bernd Rützel verlangte Übergangsfristen von bis zu 10 Jahren. Wer heute 55 sei, müsse sich darauf verlassen können, dass er bei 45 Versicherungsjahren abschlagsfrei in Rente gehen könne. Die Rentenkommission hatte die Länge einer Übergangsfrist offen gelassen. Die Zahl unerlaubter Einreisen in Deutschland ist auf dem niedrigsten Stand seit 5 Jahren. Wie die Bundespolizei mitteilte, hatten im Juni rund 3.290 Menschen versucht, ohne gültige Papiere nach Deutschland einzureisen. Das seien 42% weniger als ein Jahr zuvor. Insgesamt habe die Bundespolizei im ersten Halbjahr mehr als 24.300 unerlaubte Einreisen festgestellt. Das seien 22% weniger als im Vorjahreszeitraum. In Deutschland gibt es seit September 2024 Kontrollen an allen Landesgrenzen. Nach den schweren russischen Angriffen hat der ukrainische Präsident Volodymyr Zelensky mehr Hilfe gefordert. Zelensky erklärte auf Telegram, es sei wichtig, dass die NATO starke Entscheidungen zur Unterstützung der Luftabwehr und zum Schutz von Zivilisten treffe. Nach Angaben Zelenskys sind bei russischen Angriffen in der Nacht allein in Kiew 11 Menschen ums Leben gekommen, etwa 60 seien verletzt worden. Das waren die Nachrichten. Das Wetter mit den aktuellen Temperaturen: Brocken bedeckt 11 Grad, Chemnitz bedeckt 17, Dresden stark bewölkt 19 Grad, Eisenach leichter Regen 18, Erfurt stark bewölkt 17, Fichtelberg bedeckt 11 Grad, Gera stark bewölkt 17, Görlitz stark bewölkt 17 Grad, Halle leichter Regen 17, Leipzig stark bewölkt 18, Magdeburg leichter Regen 17 und Meiningen bedeckt 17 Grad. Am Nachmittag viele Wolken, zeitweise Regen, Höchstwerte von Nordost nach Südwest 21 bis 24 Grad. In der Nacht erst stark bewölkt, nach Osten abziehender Regen, danach leicht bewölkt oder klar und trocken 17 bis 14 Grad. Morgen Sonne und Wolken, vor allem über Sachsen-Anhalt und Sachsen ein paar Schauer, Höchstwerte 23 bis 29 Grad, dazu starke bis stürmische Böen aus West. Am Mittwoch heiter bis wolkig, meist trocken und leichter Temperaturrückgang. MDR-Verkehrsdienst, A4 Görlitz-Dresden, Vorsicht in der Auffahrt Pulsnitz, ungesicherte Unfallstelle. A4 Richtung Frankfurt zwischen Chemnitz-Ost und Chemnitz-Mitte, 6 Kilometer Stau plus 20 Minuten. A9 Richtung Berlin zwischen Kleinmarzens und Niemeck, 5 Kilometer Stau plus 20 Minuten. A14 Richtung Magdeburg zwischen Dreieck-Nossen und Döbeln-Ost, 8 Kilometer Stau und stockender Verkehr, 30 Minuten Verzögerung. A17 Richtung Dresden zwischen Breitenau-Schönwald und Bad Gottleuba, stockender Verkehr plus 15 Minuten. Und A38 Richtung Göttingen zwischen Leipzig-Südwest und Lützen, stockender Verkehr plus 10 Minuten. Soweit der Verkehrsdienst, 12.04 Uhr.
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1: Um 13 Uhr mit Mirko Jugelt. Im Streit um den Bau neuer Gaskraftwerke will Bundeswirtschaftsministerin Katharina Reiche offenbar auf den Osten und Norden zugehen. Konkret geht es um die Frage, wo die neuen Kraftwerke gebaut werden. Sachsen, Brandenburg und weitere Länder hatten kritisiert, dass 2/3 der Kraftwerke vorrangig im Süden Deutschlands entstehen sollen. Eine Änderung am geplanten Gesetz sieht nun aber vor, dass zunächst 1/3 der Zuschläge in den Osten und Norden Deutschlands gehen muss. Erst danach soll der sogenannte Südbonus greifen. Thüringen, Sachsen und Bayern haben offiziell das Naturschutzgroßprojekt Grünes Band im Dreiländereck gestartet. Bayerns Ministerpräsident Markus Söder sagte im thüringischen Mödlareuth, die Region versinnbildliche den Wandel vom Todesstreifen zum Lebensband. Mit dem Projekt soll auf einem 95 Kilometer langen Abschnitt des ehemaligen Todesstreifens an der innerdeutschen Grenze die Natur besonders geschützt und deutsch-deutsche Geschichte erlebbar werden. Dafür wird laut Bundesumweltministerium rund 1 Million Euro investiert. Der CDU-Arbeitnehmerflügel hat Union und SPD aufgefordert, die umstrittenen Pläne zur Krankschreibung zurückzunehmen. Der CDA-Vorsitzende Christian Bäumler forderte im Tagesspiegel, es gebe einen Riesenunmut darüber. Die Koalition müsse dieses völlig unnötige Thema schnell abräumen. Viele Menschen seien entsetzt über die Pläne. Die Spitzen der schwarz-roten Koalition hatten sich vergangene Woche auf Verschärfungen bei der Krankschreibung geeinigt. So soll es gesetzlich vorgeschrieben werden, dass Arbeitnehmer schon ab dem ersten Krankheitstag eine ärztliche Bescheinigung vorlegen. Die Zahl unerlaubter Einreisen in Deutschland ist auf dem niedrigsten Stand seit 5 Jahren. Wie die Bundespolizei mitteilte, hatten im Juni rund 3.290 Menschen versucht, ohne gültige Papiere nach Deutschland einzureisen. Das seien 42% weniger als ein Jahr zuvor. In Deutschland gibt es seit September 2024 Kontrollen an allen Landesgrenzen. Nach den schweren russischen Angriffen hat der ukrainische Präsident Volodymyr Zelensky mehr Hilfe gefordert. Zelensky erklärte auf Telegram, es sei wichtig, dass die NATO starke Entscheidungen zur Unterstützung der Luftabwehr und zum Schutz von Zivilisten treffe. Nach Angabe Zelenskys sind bei russischen Angriffen in der Nacht allein in Kiew 11 Menschen ums Leben gekommen, etwa 60 seien verletzt worden. Das waren die Nachrichten. Das Wetter mit den aktuellen Temperaturen: Brocken bedeckt 11 Grad, Chemnitz bedeckt 17, Dresden bedeckt 19, Eisenach Regen 17 Grad, Erfurt stark bewölkt 19, Fichtelberg bedeckt 11, Gera leichter Regen 16 Grad, Görlitz bedeckt 18, Halle Regen 17, Leipzig leichter Regen 16 Grad, Magdeburg bedeckt 18 und Meiningen bedeckt 18 Grad. Am Nachmittag viele Wolken, zeitweise Regen, Höchstwerte von Nordost nach Südwest, 21 bis 24 Grad. In der Nacht erst stark bewölkt, nach Osten abziehender Regen, später gering bewölkt oder klar und trocken, Tiefstwerte 17 bis 14 Grad und windig. Morgen Sonne und Wolken, vor allem über Sachsen-Anhalt und Sachsen ein paar Schauer, Höchstwerte 23 bis 29 Grad, dazu starke bis stürmische Böen aus West. MDR Verkehrsdienst, A2 Richtung Hannover, zwischen Irxleben und Eilsleben 8 Kilometer stockender Verkehr an einer Baustelle plus 10 Minuten. A4 Richtung Frankfurt, zwischen Chemnitz Ost und Chemnitz Mitte 5 Kilometer Stau an einer Baustelle plus 15 Minuten. A14 Richtung Magdeburg, zwischen dem Dreieck Nossen und Döbeln Ost 3 Kilometer Stau und stockender Verkehr wegen Bauarbeiten plus 10 Minuten. A17 Richtung Dresden, zwischen Breitenau-Schönwald und Bad Gottleuba stockender Verkehr wegen Blockabfertigung im Harte-Tunnel. A72 Richtung Hof, zwischen Hof Töpen und Dreieck Bayerisches Vogtland, Stau wegen Bergungsarbeiten plus 10 Minuten. Soweit der Verkehrsdienst, 13.04 Uhr.
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1: Um 14 Uhr mit Mirko Jugelt. Im Streit um den Bau neuer Gaskraftwerke will Bundeswirtschaftsministerin Katharina Reiche offenbar auf den Osten und Norden zugehen. Das berichten mehrere Nachrichtenagenturen und berufen sich auf die Gesetzespläne der Bundesregierung. Konkret geht es um die Frage, wo die neuen Kraftwerke gebaut werden. Sachsen, Brandenburg und weitere Länder hatten kritisiert, dass 2/3 davon vorrangig im Süden Deutschlands entstehen sollen. Eine Änderung am geplanten Gesetz sieht nun aber vor, dass zunächst 1/3 der Zuschläge in den Osten und Norden Deutschlands gehen muss. Erst danach soll der sogenannte Südbonus greifen. Der CDU-Arbeitnehmerflügel hat die schwarz-rote Koalition aufgefordert, die umstrittenen Pläne zur Krankschreibung zurückzunehmen. CDA-Vize Christian Bäumler forderte im Tagesspiegel, es gebe einen Riesenunmut darüber. Die Koalition müsse dieses völlig unnötige Thema schnell abräumen. Die Pläne sehen vor, dass Arbeitnehmer künftig schon ab dem ersten Krankheitstag eine ärztliche Bescheinigung vorlegen müssen. Die Zahl unerlaubter Einreisen in Deutschland ist auf dem niedrigsten Stand seit 5 Jahren. Wie die Bundespolizei mitteilte, hatten im Juni rund 3.290 Menschen versucht, ohne gültige Papiere nach Deutschland einzureisen. Das seien 42% weniger als ein Jahr zuvor. In Deutschland gibt es seit September 2024 Kontrollen an allen Landesgrenzen. Großbritannien hat ein russisches Militärflugzeug im Nordmeer vor Island abgefangen. Ein Sprecher des britischen Verteidigungsministeriums sagte, die Maschine sei in niedriger Höhe und unnötig nah über einen Schiffsverband geflogen, der zum Flugzeugträger Prince of Wales gehöre. In der Nähe habe das russische Flugzeug dann eine große Zahl von Horchbojen abgeworfen. Diese Bojen werden genutzt, um U-Boote aufzuspüren. Den Angaben zufolge wurde das Flugzeug von Kampfjets abgefangen und aus dem Gebiet begleitet. Die Europäische Fußballunion hat den Weltverband FIFA im Fall Balogun scharf kritisiert. Die UEFA erklärte, der Weltverband überschreite eine rote Linie. Die Entscheidung sei beispiellos, unbegreiflich und nicht zu rechtfertigen. Der US-Stürmer Florian Balogun hatte wegen eines brutalen Fouls rot gesehen. Nach den FIFA-Regeln müsste er mindestens ein Spiel pausieren. Die FIFA setzte die Sperre jedoch auf Bewährung aus. Das Spiel USA-Belgien findet heute Nacht statt. Das waren die Nachrichten. Das Wetter mit den aktuellen Temperaturen: Brocken bedeckt 12 Grad, Chemnitz leichter Regen 15, Dresden Regen 18, Eisenach stark bewölkt 19, Erfurt bedeckt 19 Grad, Fichtelberg Regen 10, Gera bedeckt 17, Görlitz leichter Regen 19 Grad, Halle bedeckt 18, Leipzig bedeckt 18, Magdeburg leichter Regen 19 und Meiningen leichter Regen 18 Grad. Am Nachmittag viele Wolken, zeitweise Regen, Höchstwerte von Nordost nach Südwest 21 bis 24 Grad. In der Nacht erst stark bewölkt, nach Osten abziehender Regen, danach leicht bewölkt oder klar und trocken 17 bis 14 Grad und morgen Sonne und Wolken, vor allem über Sachsen-Anhalt und Sachsen ein paar Schauer, Höchstwerte 23 bis 29 Grad, dazu starke bis stürmische Böen aus westlichen Richtungen. MDR-Verkehrsdienst, A2 Richtung Hannover, zwischen Irxleben und Eilsleben stockender Verkehr, plus 20 Minuten. A4 Görlitz-Dresden, zwischen Salzenforst und Burgau, Stau, plus 15 Minuten. Vorsicht auf der A72 Richtung Leipzig, zwischen Geithain und Borna Süd liegt eine Warnbarke auf der Fahrbahn. Und A72 Richtung Hof, zwischen Hof Töpen und Dreieck Bayerisches Vogtland, ist die Unfallstelle geräumt, aber noch Stau. Auf der B6 Wurzen-Leipzig, Höhe Bennewitz, Behinderungen nach einem Unfall. Soweit der Verkehrsdienst, 14.04 Uhr.
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1: Um 16 Uhr mit Mirko Jugelt. Die Bundesregierung hat ihren Entwurf für den Haushalt 2027 verabschiedet. Das teilte die Regierung in Berlin mit. Die Pläne sehen steigende Ausgaben in Höhe von gut 555 Milliarden Euro und neue Kredite über 119 Milliarden Euro vor. Hinzu kommen weitere Schulden in Milliardenhöhe aus den Sondervermögen für Infrastruktur, Klimaschutz und die Bundeswehr. Finanzminister Lars Klingbeil will den Entwurf am späten Nachmittag vorstellen. Im Streit um den Bau neuer Gaskraftwerke will Bundeswirtschaftsministerin Katharina Reiche offenbar auf den Osten und Norden zugehen. Das berichten mehrere Nachrichtenagenturen und berufen sich auf die Gesetzespläne der Bundesregierung. Konkret geht es um die Frage, wo die neuen Kraftwerke gebaut werden. Sachsen, Brandenburg und weitere Länder hatten kritisiert, dass zwei Drittel davon vorrangig im Süden Deutschlands entstehen sollen. Eine Änderung am geplanten Gesetz sieht nun aber vor, dass zunächst ein Drittel der Zuschläge in den Osten und Norden Deutschlands gehen muss. Nach dem Tod einer 91-Jährigen in einem Chemnitzer Pflegeheim ist das Urteil gegen einen Pfleger gefallen. Das Gericht sah es nach Angaben einer Sprecherin als erwiesen an, dass der 23 Jahre alte Libanese die Frau erdrosselt hatte. Weil Gutachter ihn als schuldunfähig einstufen, wurde die Unterbringung in der Psychiatrie angeordnet. Das Urteil ist noch nicht rechtskräftig. Nach einer abgesagten Versteigerung im November sind hunderte Dokumente aus der NS-Zeit an Gedenkstätten und Archive übergeben worden. Zur Übergabe im Landtag von Nordrhein-Westfalen kamen Vertreter aus 10 deutschen Gedenkstätten und ehemaligen Konzentrationslagern. Landtagspräsident André Cooper dankte den vielen Spendern, die den Ankauf der Dokumente möglich gemacht hatten. Die Sammlung umfasst Postkarten von Lagerinsassen, Täterbriefe und Lagergeld. Die geplante Versteigerung in Neuss war nach bundesweiter Kritik abgesagt worden. Die Europäische Fußballunion hat den Weltverband FIFA im Fall Balogun scharf kritisiert. Die UEFA erklärte, der Weltverband überschreite eine rote Linie. Die Entscheidung sei beispiellos, unbegreiflich und nicht zu rechtfertigen. Der US-Stürmer Folarin Balogun hatte wegen eines brutalen Fouls rot gesehen. Nach den FIFA-Regeln müsste er mindestens ein Spiel pausieren. Die FIFA setzte die Sperre jedoch auf Bewährung aus. Das Spiel USA-Belgien findet heute Nacht statt. Das waren die Nachrichten. Das Wetter mit den aktuellen Temperaturen: Brocken, Nebel 12 Grad, Chemnitz bedeckt 19, Dresden bedeckt 18, Eisenach wolkig 22 Grad, Erfurt bedeckt 21, Fichtelberg bedeckt 12, Gera bedeckt 20 Grad, Görlitz-Sprühregen 19, Halle bedeckt 20, Leipzig bedeckt 19, Magdeburg stark bewölkt 20 und Meiningen bedeckt 21 Grad. Bis zum Abend viele Wolken, zeitweise Regen, Höchstwerte 19 bis 22 Grad und windig. In der Nacht erst stark bewölkt, nach Osten abziehender Regen, später leicht bewölkt oder klar und trocken, Tiefstwerte 17 bis 14 Grad. Morgen Sonne und Wolken, vor allem über Sachsen-Anhalt und Sachsen ein paar Schauer, Höchstwerte 23 bis 29 Grad, dazu starke bis stürmische Böen aus West. Am Mittwoch heiter bis wolkig, meist trocken und leichter Temperaturrückgang. MDR-Verkehrsdienst. A2 Richtung Hannover zwischen Irxleben und Eilsleben 8 Kilometer Stau und stockender Verkehr an einer Baustelle plus 20 Minuten. A4 Frankfurt-Dresden zwischen Jena-Göschwitz und Jena-Zentrum stehen 2 defekte Fahrzeuge auf der rechten Fahrspur. A4 Görlitz-Dresden am Grenzübergang Ludwigsdorf, Stau bei der Einreise, 45 Minuten Verzögerung. A4 Görlitz-Dresden zwischen Bautzen-West und Burgau, 14 Kilometer Stau, 45 Minuten mehr. A14 Richtung Magdeburg zwischen Leipzig-Mitte und Schkeuditz, stockender Verkehr nach einem Unfall, plus 10 Minuten. A38 Richtung Leipzig zwischen Leinefelde-Worbis und Breitenworbis, Behinderungen nach einem Unfall auf der rechten Fahrspur. Die Abfahrt Leinefelde-Worbis ist gesperrt. Die B180 ist zwischen Frankenberg und Altenhain wegen Bergungsarbeiten gesperrt. Soweit der Verkehrsdienst, 16.04 Uhr.
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1: Um 17 Uhr mit Alexander Terhorst. US-Präsident Donald Trump hat bestätigt, dass er sich für die Rücknahme der Rotsperre eines US-Spielers bei der Fußball-WM eingesetzt hat. Trump sagte im Weißen Haus, er habe FIFA-Präsident Gianni Infantino angerufen und um die Überprüfung der roten Karte gebeten. Der US-Stürmer Florin Balogun hatte wegen eines brutalen Fouls die rote Karte gesehen. Die FIFA setzte die Sperre jedoch auf Bewährung aus. Der belgische Verband hat inzwischen Einspruch eingelegt. Belgien tritt heute Nacht gegen die USA an. Die Bundesregierung hat ihren Entwurf für den Haushalt 2027 verabschiedet. Das teilte die Regierung in Berlin mit. Die Pläne sehen steigende Ausgaben in Höhe von rund 555 Milliarden Euro und neue Kredite über 119 Milliarden vor. Hinzu kommen weitere Schulden in Milliardenhöhe aus den Sondervermögen für Infrastruktur, Klimaschutz und die Bundeswehr. Finanzminister Lars Klingbeil wird den Entwurf in diesen Minuten vorstellen. Die Haushaltspläne der Bundesregierung stoßen auf breite Kritik von Unternehmen, Gewerkschaften und Hilfsorganisationen. Der Bundesverband der deutschen Industrie teilte mit, die geplanten Ausgaben und Schuldenzuwächse seien alarmierend. Der Deutsche Gewerkschaftsbund kritisierte, sozialstaatliche Leistungen müssten für die Sanierung des Haushalts herhalten. Gleichzeitig stiegen die Militärausgaben massiv an. Ein Bündnis aus 15 Hilfsorganisationen warnte vor geplanten Kürzungen beim Entwicklungsministerium. Dessen Etat soll von 10 auf 9,5 Milliarden Euro sinken. Nach einer abgesagten Versteigerung im November sind hunderte Dokumente aus der NS-Zeit an Gedenkstätten und Archive übergeben worden. Zur Übergabe im Landtag von Nordrhein-Westfalen kamen Vertreter aus 10 deutschen Gedenkstätten und ehemaligen Konzentrationslagern. Landtagspräsident André Cooper dankte den vielen Spendern, die den Ankauf der Dokumente möglich machten. Die Sammlung umfasst Postkarten von Lagerinsassen, Täterbriefe und Lagergeld. Die geplante Versteigerung in Neuss war nach bundesweiter Kritik abgesagt worden. Nach dem Tod einer 91-Jährigen in einem Chemnitzer Pflegeheim ist das Urteil gegen einen Pfleger gefallen. Das Gericht sah es nach Angaben einer Sprecherin als erwiesen an, dass der 23 Jahre alte Libanese die Frau erdrosselt hatte. Weil Gutachter ihn als schuldunfähig einstufen, wurde die Unterbringung in einer Psychiatrie angeordnet. Das Urteil ist noch nicht rechtskräftig. Das waren die Nachrichten. Das Wetter, die Temperaturen von 16 Uhr. Auf dem Brocken Nebel bei 12 Grad. Chemnitz leichter Regen 19, Dresden leichter Regen 18 Grad. Eisenach stark bewölkt 22. Erfurt bedeckt 22, Fichtelberg stark bewölkt 13 Grad. Gera bedeckt 21, Görlitz leichter Sprühregen 18. Halle bedeckt 21, Leipzig leichter Regen 20, Magdeburg stark bewölkt 21 und in Meiningen bedeckt bei 22 Grad. Die Vorhersage stark bewölkt, der Regen zieht ab, von Westen her gibt es dann am Abend Auflockerungen, 16 bis 22 Grad und windig. Nachts wechselnd bewölkt oder gering bewölkt, 17 bis 14 Grad und windig. Morgen eine Mischung aus Sonne und Wolken, ein paar Schauer und sehr windig, 23 bis 29 Grad. Und am Mittwoch heiter bis wolkig, meist trocken und leichter Temperaturrückgang. MDR Verkehrsdienst A2 Richtung Hannover zwischen Irxleben und Eilsleben, 8 Kilometer stockender Verkehr an einer Baustelle. A4 Richtung Dresden am Grenzübergang Ludwigsdorf, Stau bei der Einreise, eine Dreiviertelstunde Wartezeit. A4 Richtung Dresden zwischen Salzenforst und Burkau, 12 Kilometer stockend an einer Baustelle. Auf der A9 München-Berlin ist zwischen Coswig und Köselitz in beiden Richtungen nur eine Spur frei nach Unfällen, Stau. Und die B156 Bautzen-Weißwasser ist zwischen Uist und Abzweig Lippen gesperrt nach einem Lkw-Unfall. Geblitzt wird auf der A4 Richtung Dresden am Dreieck Dresden-Nord. Soweit der MDR-Verkehrsdienst. 17.04 Uhr.
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1: Alexander Terhorst. US-Präsident Donald Trump hat bestätigt, dass er sich für die Rücknahme der Rotsperre eines amerikanischen Spielers bei der Fußball-WM eingesetzt hat. Trump sagte im Weißen Haus, er habe FIFA-Präsident Gianni Infantino angerufen und um die Überprüfung der roten Karte gebeten. Der US-Stürmer Florin Balogun hatte wegen eines brutalen Fouls die rote Karte gesehen. Die FIFA setzte die Sperre nun auf Bewährung aus. Der belgische Verband hat inzwischen Einspruch eingelegt. Belgien trifft heute Nacht auf die USA. Die Haushaltspläne der Bundesregierung stoßen auf breite Kritik von Unternehmen, Gewerkschaften und Hilfsorganisationen. Der Bundesverband der deutschen Industrie teilte mit, die geplanten Ausgaben und Schuldenzuwächse seien alarmierend. Der Deutsche Gewerkschaftsbund kritisierte, sozialstaatliche Leistungen müssten für die Sanierung des Haushalts hinhalten. Gleichzeitig stiegen die Militärausgaben massiv an. Ein Bündnis aus 15 Hilfsorganisationen warnte vor geplanten Kürzungen beim Entwicklungsministerium. Dessen Etat soll von 10 auf 9,5 Milliarden Euro sinken. Nach einer abgesagten Versteigerung im November sind hunderte Dokumente aus der NS-Zeit an Gedenkstätten und Archive übergeben worden. Zur Übergabe im Landtag Nordrhein-Westfalen kamen Vertreter aus 10 deutschen Gedenkstätten und ehemaligen Konzentrationslagern. Landtagspräsident André Kupers dankte den vielen Spendern, die den Ankauf der Dokumente möglich gemacht hatten. Die Sammlung umfasst Postkarten von Lagerinsassen, Täterbriefe und Lagergeld. Die geplante Versteigerung in Neuss war nach bundesweiter Kritik abgesagt worden. Nach dem Tod einer 91-Jährigen in einem Chemnitzer Pflegeheim ist das Urteil gegen einen Pfleger gefallen. Das Gericht sah es nach Angaben einer Sprecherin als erwiesen an, dass der 23-jährige Libanese die Frau erdrosselt hatte. Weil Gutachter ihn als schuldunfähig einstuften, wurde die Unterbringung in einer Psychiatrie angeordnet. Das Urteil ist noch nicht rechtskräftig. Tadej Pogacar hat die dritte Etappe der Tour de France gewonnen und frühzeitig das gelbe Trikot übernommen. Der Slowene setzte sich mit 2 Sekunden Vorsprung gegen seinen dänischen Rivalen Jonas Vingegaard durch. Der deutsche Florian Lipowitz kam als 7. ins Ziel. Das waren die Nachrichten. Das Wetter. Die Temperaturen von 17 Uhr auf dem Brocken bedeckt bei 12 Grad, Chemnitz leichter Regen 18, Dresden leichter Regen 19 Grad, Eisenach leichter Regen 22, Erfurt bedeckt 23, Fichtelberg bedeckt bei 13 Grad, Gera bedeckt 20, Görlitz leichter Regen 17 Grad, Halle bedeckt 21, Leipzig bedeckt 20, Magdeburg bedeckt 21 und in Meiningen bedeckt bei 23 Grad. Die Vorhersage: stark bewölkt geht es in den Abend, ab und zu Regen, auch Auflockerungen, 16 bis 22 Grad und windig. Nachts wechselnd bewölkt, die Schauer klingen ab, dann gering bewölkt oder klar, 17 bis 14 Grad und windig. Morgen Sonne und Wolken, ein paar Schauer und sehr windig, 23 bis 29 Grad und am Mittwoch heiter bis wolkig, meist trocken, leichter Temperaturrückgang. MDR Verkehrsdienst. Die A2 Richtung Berlin ist zwischen Burg Ost und Thesen gesperrt, Stau. A2 Richtung Hannover zwischen Irxleben und Alsleben 9 Kilometer stockend an einer Baustelle. A4 Richtung Dresden am Grenzübergang Ludwigsdorf 20 Minuten Wartezeit bei der Einreise. A9 Richtung Berlin zwischen Coswig und Köselitz 2 Kilometer stockender Verkehr nach einem Unfall. Die A38 Richtung Göttingen wird zwischen Bleicherode und Breitenworbis gesperrt ab 19 Uhr bis morgen früh um 6 wegen Wartungsarbeiten im Tunnel Höllberg. Die A71 Richtung Sangerhausen wird zwischen Sulzella-Mehlis und Oberhof ebenfalls wegen Wartungsarbeiten gesperrt. Im Tunnel Hochwald ab 19 Uhr auch bis morgen früh um 6. A72 Richtung Hof zwischen Geithain und Rochlitz liegt ein Metallteil und ein Unfall auf der B156 Bautzen-Weißwasser. Hier ist die Strecke zwischen Lieske und Uist gesperrt. Geblitzt wird auf der R4 Richtung Dresden am Dreieck Dresden-Nord. Soweit der MDR-Verkehrsdienst, 18.04 Uhr.
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1: Um 19 Uhr mit Alexander Dehorst. Trotz einer roten Karte darf der US-Stürmer Federin Balogun bei der Fußball-WM heute Nacht gegen Belgien antreten. Eine Beschwerde des belgischen Fußballverbands gegen die Entscheidung wurde vom Weltverband FIFA als unzulässig zurückgewiesen. Balogun hatte nach einem Foul gegen Bosnien die rote Karte gesehen und galt zunächst als gesperrt. US-Präsident Donald Trump hatte interveniert, daraufhin setzte die FIFA die Sperre auf Bewährung aus. Bundesfinanzminister Lars Klingbeil hat den Haushaltsentwurf für 2027 gegen Kritik von allen Seiten verteidigt. Der SPD-Politiker wiederholte mit Blick auf die stark gestiegenen Rüstungsausgaben, man könne sich mit der schwarzen Null nicht gegen Putin verteidigen. Man müsse 3 Jahrzehnte aufholen, in denen die Bundeswehr kaputt gespart worden sei. Zur hohen Neuverschuldung sagte Klingbeil, Deutschlands Schuldenstand liege deutlich unter dem der Eurogruppe. Außerdem verteidigte er die Absenkung des Entwicklungsetats um 500 Millionen Euro. Auch im Entwicklungsministerium müsse gespart werden, aber Deutschland sei international weiter ein glaubwürdiger Partner. Wohngeldempfänger müssen sich auf deutliche Kürzungen einstellen. Die Regierung hat einen Gesetzentwurf auf den Weg gebracht, der für 2027 Einsparungen von 1,5 Milliarden Euro vorsieht. Nach Informationen der Nachrichtenagentur dpa sollen künftig weniger Haushalte Wohngeld bekommen. Außerdem soll die Summe nicht mehr mit der Inflation und den Mietpreisen steigen. Wenn der Bundestag zustimmt, würden die Änderungen zum Jahreswechsel in Kraft treten. Magdeburg plant zusätzliche Anschaffungen, um den Weihnachtsmarkt besser abzusichern. Nach Angaben der Stadtverwaltung wird Sicherheitstechnik im Wert von knapp 2 Millionen Euro gekauft. Außerdem soll sich der Markt in diesem Jahr auf die angrenzende 4-spurige Jakobstraße ausdehnen. Diese ist dann für den Verkehr gesperrt. Tadej Pogacar hat die 3. Etappe der Tour de France gewonnen und frühzeitig das gelbe Trikot übernommen. Der Slowene setzte sich mit 2 Sekunden Vorsprung gegen seinen dänischen Rivalen Jonas Vingegaard durch. Der deutsche Florian Lipowitz kam als 7. ins Ziel. Das waren die Nachrichten. Das Wetter, die Temperaturen von 18 Uhr. Auf dem Brocken stark bewölkt bei 13 Grad, Chemnitz bedeckt 18. Dresden leichter Sprühregen 19 Grad, Eisenach bedeckt 23. Erfurt bedeckt 23 Grad, Fichtelberg bedeckt 12. Gera bedeckt 21, Görlitz leichter Regen 18 Grad, Halle bedeckt 22, Leipzig bedeckt 20 Grad. Magdeburg bedeckt 21 und in Meiningen bedeckt bei 24 Grad. Die Vorhersage, heute Nacht wechselnd bewölkt, Sonnenuntergang in Halle um 21.30 Uhr, Sonnenaufgang morgen dann um 5.04 Uhr. Die Schauer klingen über Nacht ab, 17 bis 14 Grad die Tiefstwerte und weiter windig. Morgen Sonne und dichte Wolken, ein paar Schauer und sehr windig bei 23 bis 28 Grad. Am Mittwoch heiter bis wolkig, meist trocken, leichter Temperaturrückgang. MDR Verkehrsdienst. A2 Richtung Berlin zwischen Burg Ost und Thesen, 3 Kilometer Stau wegen Bergungsarbeiten. A2 Richtung Hannover zwischen Irxleben und Eilsleben, 5 Kilometer stockender Verkehr an einer Baustelle. A4 Görlitz-Dresden am Grenzübergang Ludwigsdorf, Stau bei der Einreise, 20 Minuten Verzögerung. A4 Richtung Dresden zwischen Weißenberg und Bautzen Ost steht ein defekter LKW auf der rechten Spur. A38 Richtung Leipzig zwischen Dreieck Dammetal und Deiderode ist Öl auf der Fahrbahn. Im Landkreis Leipzig ist die Straße zwischen Kommichau und Abzweig Skoplau nach einem Unfall gesperrt. Geblitzt wird auf der A4 Richtung Dresden am Dreieck Dresden-Nord. Soweit der MDR-Verkehrsdienst, 19.04 Uhr.
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1: Um 20 Uhr mit Alexander Terhorst. Das Rüstungsunternehmen TKMS erhält Medienberichten zufolge den Großauftrag, für Kanada U-Boote zu bauen. Wie die Zeitung The Globe and Mail sowie zwei Fernsehsender übereinstimmend berichten, will Kanadas Premier Mark Carney die Vergabe an TKMS am Abend bekannt geben. Danach reist er zum NATO-Gipfel nach Ankara. Die ThyssenKrupp-Rüstungstochter setzt sich damit gegen den südkoreanischen Konkurrenten Hanwha Ocean durch. Die Bundesregierung hatte die deutsche Bewerbung massiv unterstützt. Bundesfinanzminister Lars Klingbeil hat den Haushaltsentwurf für 2027 gegen Kritik von allen Seiten verteidigt. Der SPD-Politiker wiederholte mit Blick auf die stark gestiegenen Rüstungsausgaben, man könne sich mit der schwarzen Null nicht gegen Putin verteidigen. Man müsse drei Jahrzehnte aufholen, in denen die Bundeswehr kaputt gespart worden sei. Zur hohen Neuverschuldung sagte Klingbeil, Deutschlands Schuldenstand liege deutlich unter dem der Eurogruppe. Außerdem verteidigte er die Absenkung des Entwicklungsetats um eine halbe Milliarde Euro. Auch im Entwicklungsministerium müsse gespart werden, so Klingbeil, aber Deutschland sei international weiter ein glaubwürdiger Partner. Frankreichs Präsident Emmanuel Macron ist zu einem Staatsbesuch in Syrien eingetroffen. Macron ist der erste westliche Staatschef, der das Land seit Ende des Bürgerkriegs besucht. Nach Angaben der syrischen Nachrichtenagentur Sana empfing Außenminister Assad al-Shaibani den Staatsgast am Flughafen der Hauptstadt Damaskus. Der Élysée-Palast erklärte, die Reise dauere 2 Tage. Details wurden nicht genannt. Seit 2010 hat kein EU-Staatsoberhaupt mehr Syrien besucht. Trotz einer roten Karte darf der US-Fußballstürmer Florian Balogun bei der Fußball-WM heute Nacht gegen Belgien antreten. Eine Beschwerde des belgischen Fußballverbands gegen die Entscheidung wurde vom Weltverband FIFA als unzulässig zurückgewiesen. Balogun hatte nach einem brutalen Foul gegen Bosnien die rote Karte gesehen. US-Präsident Donald Trump hatte interveniert. Daraufhin setzte die FIFA die Sperre auf Bewährung aus. Tadej Pogacar hat die 3. Etappe der Tour de France gewonnen und frühzeitig das gelbe Trikot übernommen. Der slowenische Radprofi setzte sich mit 2 Sekunden Vorsprung gegen seinen dänischen Rivalen Jonas Vingegaard durch. Der deutsche Florian Lipowitz kam als 7. ins Ziel. Das waren die Nachrichten. Das Wetter heute Nacht wechselnd bewölkt, die Schauer klingen ab, danach klar und trocken, 17 bis 14 Grad. Morgen Sonne und dichte Wolken, auch Schauer, 23 bis 28 Grad, 20.03 Uhr.
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2: Schönen guten Abend. Das ARD-Konzert kommt heute Abend aus Saarbrücken. Mein Name ist Roland Kunz. Wir bringen heute Abend ein Konzert vom 19. Juni, bei dem es die Live-Moderation auf der Bühne gab.
3: Ich grüße Sie ganz herzlich zu unserem Studiokonzert heute Abend mit der Deutschen Radiophilharmonie. Die Leitung hat heute Abend ein Engländer, Martin Brabins. Er ist momentan Chefdirigent in Malmö und in Indien. Ich grüße Sie herzlich. Wir haben heute Abend einen schönen Spannungsbogen zwischen zeitgenössischem und Klassik. Im ersten Teil zeitgenössische Werke, im zweiten Teil die Pastorale von Beethoven, auf die sich allerdings auch ein Werk im weitesten Sinn des Wortes im ersten Teil bezieht, nämlich von Brad Dean, dem momentanen Creative Partner der Deutschen Radiophilharmonie, mit dem ich nachher auch noch ein paar Worte wechseln möchte. Wir steigen ein mit einem historischen Moment. Das ist es ja, wenn ein Werk uraufgeführt wird, nämlich ein Werk von Pasquale Punzo, ein Italiener. Er kommt aus Neapel, ist jetzt 39 Jahre alt und er hat vor 3 Jahren, 2023, den Theodor Gouvy-Preis gewonnen hier und diese Auftragsarbeit erhalten. Es dreht sich hier um schlaflose Inselgruppen, Archipelagi Insoni, Das sind 5 Inseln in diesem Fall. Ein Archipel ist ja eine Ansammlung von Inseln. Sie hängen alle miteinander zusammen. Und der Komponist sagt, es sei wie eine nächtliche Reise, bei der der Klang der Wegbegleiter und Wegweiser ist. Ich möchte ihn ganz kurz zitieren. Auf diese Weise ergibt sich die formale Dimension des Werks aus einem Prozess des langsamen Auftauchens, des Transformierens und des Zerstreuens des Klangmaterials. Das sind 3 ganz wichtige Worte. Das Auftauchen, das Transformieren und das Zerstreuen des Klangmaterials. Am Ende ergießt sich die Musik in die Weite des Meeres. Und wenn man von diesem Gedanken der nächtlichen Reise ausgeht, bei diesen 5 Inselgruppen, dann ist es genau der Beginn, der uns da in die Nacht hineinführt. Es ist ein mystischer Beginn, aus dem heraus Nachtgedanken, Nachtgeräusche kommen, die Instrumente spielen zum Teil Transformiertes, also Dinge, die man von dem normalen Instrument so nicht kennt. Es gibt Schrecksekunden, es gibt aber auch Abgründe und es gibt Fluss. Ein Werk, das uns durch die Nacht begleitet. Und für alle, die am Radio hören, kann ich nur den Tipp geben, drehen Sie die Lautstärke etwas höher. Es sind subtile, delikate Klänge zum Teil. Archipelagi Insoni von Pasquale Punzo. Mit der Deutschen Radiophilharmonie unter Leitung von Martin Prebens.

0: Wir übertragen aus dem großen Sendesaal des Funkhauses Hallberg. Unser Studiokonzert haben gerade eine Uraufführung erlebt. Pasquale Punzo, die Arcipelagi Inzoni. Ein sehr klangereignisstarkes Werk. Jetzt werden wir eine Pastoral Symphony hören können. Und zwar von unserem Creative Partner zurzeit, das ist Brett Dean. Er ist in zwei Funktionen in seinem Leben unterwegs, einmal als Bratscher, einmal als Komponist. Er war 14 Jahre lang Bratscher auch bei den Berliner Philharmonikern und mittlerweile international immer unterwegs als Komponist auch. Und ich freue mich sehr, dass Brett Dean da ist und jetzt mit mir reden wird. Schönen guten Abend. Ja, die Pastoral Symphony. Da kommt man ja auf die Idee, dass das was mit Beethoven zu tun haben könnte. Ich weiß es nicht, aber Sie wissen es. Insofern ist es ja schön, dass der Komponist uns darüber aufklären kann. Hat es was mit Beethoven zu tun?
1: Sicherlich zu Beginn auf jeden Fall. Nicht nur zu Beginn des Stücks, sondern auch zu Beginn von der Arbeit an dem Stück, war das sehr wohl schöne Gefühle beim Ankommen auf dem Lande sozusagen. Ich war gerade von Deutschland nach Australien zurückgewandert, wohnte dann nicht in einer Großstadt, sondern ein bisschen nördlich von meiner Heimatstadt Brisbane an der Küste, und ich war regelrecht sehr angetan von der Naturwelt, die um mir herum zu hören war, also zu erleben war, bei jedem Tag. Und so hat das Stück jedenfalls angefangen.
0: Ja, dann ist natürlich die Frage, wie ist es denn weitergegangen dann?
1: Ja, also das Stück und auch gewissermaßen meine Erlebnisse dort. Der Ort heißt Noosa, ein sehr schöner Ort, immer noch. Aber ich war mir sehr bewusst, wie sehr wir Menschen an diesem Ort unsere Spuren hinterlassen. Es gab Orte, wo wir eine Woche waren beim Spaziergang in Wald und ein paar Wochen später war das ein Carpark, ein Supermarkt oder irgend sowas. Also es war eine Rate von Development, von einfach alles zunichte machen und neu bauen, das mich sehr bewegt, irritiert und traurig gemacht hat.
0: Das heißt, Sie beschreiben das. Beethoven schreibt ja über seine Musik mehr Ausdruck der Empfindung als der Malerei. Also es geht um das Gefühl. Bringen Sie das auch ein? Das Gefühl, hier ist die wunderbare Natur, aber die wird zerstört.
1: Gewissermaßen schon. Und man hört die Natur, man hört dann dieses immer näher werden von Menschen an diese Natur. Allerdings, also mein ganzes Leben sonst bis auf diese paar Jahre habe ich auch in großen Städten gelebt. Ich habe in Orchestern gearbeitet. Ich bin ein Mensch von Kultur. Ich fände es nicht ganz richtig, einfach zu sagen, die Natur ist fantastisch und alles, was wir machen, ist einfach zunichte und nichts wert. Das war auch nicht mein Message. Also ich wollte schon zeigen, dass das, was wir auch bringen mit unserer Kultur, auch was wert ist. Und da gibt's Momente, wo das richtig losgeht im Orchester. Und das soll auch den Spielen und auch hoffentlich dem Publikum auch gewissermaßen Spaß machen. Trotzdem bleibt diese Mitteilung zum Schluss, diese Botschaft, wenn wir nur so in diese Richtung gehen, dann haben wir gar nichts mehr.
0: Ich hätte Sie jetzt noch gefragt, was wollen Sie dem Publikum, das dieses Werk jetzt eventuell zum ersten Mal hört? Es ist 2001 uraufgeführt worden in Paris, also es ist schon ältere zeitgenössische Musik. Was wollen Sie dem Publikum mit auf den Weg geben als Hörgefühl? Sie haben gesagt, es soll Spaß haben.
1: Schon, unter anderem. Also Spaß, aber auch nachdenklich sein, vielleicht auch einige fantastische australische Vogelgesänge kennenlernen und auch dieses fantastische Orchester bewundern. Also es hat diese Woche hat großen Spaß gemacht mit Martin Brabens und mit dem DRP. Und also ich habe diesen Arbeitsprozess auch sehr, sehr genossen. Und das ist auch ein Teil des Stücks.
0: Schön, dann haben Sie alle Brücken geschlagen für ein Erlebnis, das wir jetzt haben werden, mit der Pastoral Symphony von Brad Dean, mit der Deutschen Radiophilharmonie unter Martin Brabins. Applaus

In unserem ARD-Konzert heute Abend der Mitschnitt eines Konzerts der Deutschen Radiophilharmonie vom 19. Juni 2026. Die Leitung hat Martin Brabins. Auf dem Programm standen zunächst zwei zeitgenössische Werke, zuletzt die Pastoral Symphony von Creative Partner der Deutschen Radiophilharmonie Brad Dean, seines Zeichens ein Bratscher, der auch sehr oft bei seinen Konzerten selbst spielt, und er ist Komponist, hat diese Pastoral Symphony für Tonband und Kammerorchester komponiert. Jetzt gleich dann die Pastoralsymphonie schlechthin, nämlich die sechste von Ludwig van Beethoven, die Pastorale. Und dazu nochmal auf die Bühne. Und jetzt, nachdem wir im ersten Teil sozusagen Natur erlebt haben, eine Resonanz, aber auch die Zerstörung der Natur, im poetistischen Sinn auch, dürfen wir jetzt wirklich in die Natur gerufen werden. Und Ludwig van Beethoven, man muss dazu sagen, Napoleon hat damals 1808 Wien besetzt und um Wien herum war zum Teil Wüste. Aber Beethoven hat immer noch seine Plätzchen gefunden. Man kann heute noch den Beethovensteig entlang gehen bei Wien in Nussdorf und dort schlängelt sich der Schreiberbach, an dem Beethoven sich seine Inspiration genommen hat für seine Pastorale, die sechste Symphonie. Eine der schönsten Symphonien, man muss es sich vorstellen, am 22. Dezember 1808, welch ein Moment. Beethoven hat ausnahmsweise im Theater an der Wien einen Abend bekommen. Das war selten, weil normalerweise waren dort ja die Opern. Aber er hat ihn bekommen für eine musikalische Akademie. Da muss man sich vorstellen, Uraufführung der fünften Symphonie, Uraufführung der sechsten Symphonie, das vierte Klavierkonzert, Teile aus der C-Dur-Messe, eine Arie. Dazu hat Beethoven selbst noch improvisiert dazwischen. Also ein unglaublicher Abend. Und dann diese Pastorale. Und er schreibt drüber, es ist mehr Ausdruck der Empfindung als der Malerei. Also er möchte nicht unbedingt nur beschreiben, sondern er möchte die Gefühle des Menschen beschreiben. Allein dieses erste Motiv, in dem steckt der Duft, in dem steckt die Ausgelassenheit, die Euphorie von all dem, was er empfindet und was diesen ersten Satz prägt. Das Erwachen der Empfindungen bei der Ankunft auf dem Lande, er steigt aus der Kutsche und alles ist da, in diesem kleinen Motiv. Und dann im zweiten Satz die Szene am Bach, das berühmteste. Goldammern, Kuckucke und Nachtigallen haben mitkomponiert, schreibt er. Und wir hören und wir sehen all das, wir sehen den Bach und wir hören die Vögel. Das ist ja unglaublich. Das lustige Zusammensein der Landsleute, der dritte Satz, rustikal, wir gehen auf das Dorfparkett, das werden Sie auch erleben. Und der vierte Satz dann, die Dorfleute haben nicht aufgepasst. Sie werden überrascht von einem Gewitter, wie es schlimmer nicht sein kann. Es geht rund, das Wasser stürmt und fliegt die ganzen Wege runter. Und dann ebbt es ab und am Schluss erleben wir die Demut, den Dank vor Gott, dass nichts passiert ist. Und dann ganz am Schluss noch ein Horn aus der Ferne mit einer der schönsten Melodien von Beethoven. Die Pastorale mit der Deutschen Radiophilharmonie unter Leitung von Martin Brabins.

Unser ARD-Konzert kommt heute Abend aus Saarbrücken. Das war die Deutsche Radiophilharmonie unter Leitung von Martin Brabins mit der 6. Symphonie F-Dur Opus 68 von Ludwig van Beethoven. Ein Konzert, das den Bogen geschlagen hat von der zeitgenössischen Musik zur Klassik, verbindend da der Pastoralgedanke ganz unterschiedlich ausgelegt von Brad Dean, dem Creative Partner der Deutschen Radiophilharmonie, und auf der anderen Seite, wie zuletzt gehört, von Ludwig van Beethoven. Wir haben jetzt noch etwas Zeit für Mozart, und zwar eines seiner berühmtesten Werke, das er ganz ohne Auftrag geschrieben hat, aber im Fieber sozusagen. Eine seiner letzten drei Symphonien, und das ist die berühmteste, die G-Moll-Symphonie, Köchelverzeichnis 550. Wir haben hier eine Aufnahme vom Dezember 2010, die Deutsche Radiophilharmonie, damals unter Leitung des damaligen Chefdirigenten Christoph Poppen.

Im ARD-Konzert Mozart, die wohl berühmteste Symphonie von ihm, die G-Moll-Symphonie, Köchelverzeichnis 550, hier in einer Aufnahme in einem Mitschnitt des Jahres 2010. Die Leitung der Deutschen Radiophilharmonie hatte der damalige Chefdirigent Christoph Poppen. Mein Name ist Roland Kunz, das war unser ARD-Konzert. Wir haben noch Zeit für ein paar Klänge von Hans Otte. Ich wünsche Ihnen einen guten Abend.

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1: Um 22 Uhr mit Alexander Terhorst. Das Rüstungsunternehmen TKMS erhält Medienberichten zufolge den Großauftrag für Kanada, U-Boote zu bauen. Wie die Zeitung The Globe and the Mail sowie zwei Fernsehsender übereinstimmend berichten, will Kanadas Premier Mark Carney die Vergabe an TKMS am Abend bekannt geben. Danach reist er zum NATO-Gipfel nach Ankara. Die ThyssenKrupp Rüstungstochter setzt sich damit gegen den südkoreanischen Konkurrenten Hanwha Ocean durch. Die Bundesregierung hatte die deutsche Bewerbung massiv unterstützt. Frankreichs Präsident Emmanuel Macron ist zu einem Staatsbesuch in Syrien eingetroffen. Macron ist der erste westliche Staatschef, der das Land seit Ende des Bürgerkriegs besucht. Nach Angaben der syrischen Nachrichtenagentur Sana empfing Außenminister Assad al-Shabani den Staatsgast am Flughafen der Hauptstadt Damaskus. Der Élysée-Palast erklärte, die Reise dauere 2 Tage, Details wurden nicht genannt. Nach den russischen Angriffen auf die Ukraine ist die Zahl der Todesopfer weiter gestiegen. Präsident Volodymyr Zelensky sprach von 22 zivilen Toten und rund 90 Verletzten. Etwa 30 Wohngebäude wurden nach Behördenangaben getroffen. Zelensky forderte einen Tag vor dem NATO-Gipfel in Ankara das Bündnis auf, die Ukraine entschlossen zu unterstützen. Bundesfinanzminister Lars Klingbeil hat den Haushaltsentwurf für 2027 gegen Kritik von allen Seiten verteidigt. Der SPD-Politiker wiederholte mit Blick auf die stark gestiegenen Rüstungsausgaben, man könne sich mit der schwarzen Null nicht gegen Putin verteidigen. Man müsse 3 Jahrzehnte aufholen, in denen die Bundeswehr kaputt gespart worden sei. Zur hohen Neuverschuldung sagte Klingbeil, Deutschlands Schuldenstand liege deutlich unter dem der Eurogruppe. Wohngeldempfänger müssen sich auf deutliche Kürzungen einstellen. Die Regierung hat einen Gesetzentwurf auf den Weg gebracht, der für 2027 Einsparungen von 1,5 Milliarden Euro vorsieht. Nach Informationen der Nachrichtenagentur dpa sollen künftig weniger Haushalte Wohngeld bekommen. Außerdem soll die Summe nicht mehr mit der Inflation und den Mietpreisen steigen. Wenn der Bundestag zustimmt, würden die Änderungen zum Jahreswechsel in Kraft treten. Das waren die Nachrichten. Das Wetter heute Nacht wechselnd bewölkt, die Schauer klingen ab, gering bewölkt danach oder klar und trocken. Die Tiefstwerte heute Nacht 17 bis 14 Grad und weiter windig. Morgen eine Mischung aus Sonne und dichten Wolken, ein paar Schauer auch, sehr windig, 23 bis 28 Grad. Auch am Mittwoch heiter bis wolkig, meist trocken und leichter Temperaturrückgang. 22 Uhr und 3 Minuten.
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2: Heute mit einem Streichquintett von Friedrich Gernsheim, Klavierstücken von Luis Berra und gleich zu Beginn ein Trio für Bariton, Viola und Violoncello von Joseph Haydn. Herzlich willkommen dazu, sagt Eckehard Vogler. Bariton, damit ist nicht die männliche Stimmlage gemeint. Das Bariton, mit Y geschrieben, ist ein Saiteninstrument. Es ähnelt einer Tenor- oder Bassgambe, aber neben den zumeist 6 Saiten, die zu streichen und zu greifen sind, hat es eine größere Anzahl an freischwingenden Saiten. Diese sind aus Metall, schwingen beim Melodiespiel mit und sorgen so für den silbrigen Klang des Instruments. Natürlich können sie auch angezupft werden. Das Bariton war schon zu seinen Zeiten im 18. Jahrhundert eher selten anzutreffen. Es wäre womöglich komplett in Vergessenheit geraten, wenn nicht Joseph Haydn ganze 163 Kompositionen für dieses Instrument angefertigt hätte. Darunter sind 126 Trios. Und wie sich das erklärt? Nikolaus I., Fürst Esterhazy, Haydns Arbeitgeber, liebte dieses Instrument und er spielte es auch selbst. 1765 wurde ein neues Bariton angeschafft und Haydn musste Kompositionen liefern. Insgesamt verfügte man am Hofe übrigens über 3 solcher Instrumente. So wurde der Hof Esterhazy bis zum Tod des Fürsten 1790 zu einem Zentrum des Baritonspiels, für das auch andere Komponisten Stücke schrieben. Das Valencia Bariton Project hat jüngst eine dritte CD mit Joseph Haydns Bariton-Trios veröffentlicht. Dieses Projekt vereint die Herren Matthew Baker, Bariton, Brad Wallfish, Viola und Ismar Gomez, Violoncello. Und wir hören sie mit dem Trio G-Dur mit der Nummer Römisch 11, Arabisch 80 im Hoboken-Verzeichnis.

Das war ein Ausschnitt aus dem aktuellen Album vom Valencia Bariton Project mit insgesamt 6 Bariton-Trios von Josef Haydn. Wir hörten das Trio G-Dur Hoboken 11 Nummer 80. Klavier und Kammermusik bei MDR Klassik. Der Pianist Luis Berra, geboren 1985 in Nicaragua, hat italienische und argentinische Wurzeln. Ausgebildet wurde er am Konservatorium in Cagliari auf Sardinien. Seit 2014 lebt er in Deutschland. Sein aktuelles Album heißt »A Piano Won't Fix Your Tormented Soul« und dieses lässt sich in den Bereich der Neoklassik einordnen. Interessanter Fakt, der Veröffentlichung ist ein umfangreiches Gedicht von Luis Berra selbst beigegeben, in dem er über die Beweggründe für diese CD berichtet. Über die Wirkung und die Nichtwirkung.

Erfahrung seiner eigenen Musik reflektiert und auch die Aufnahmesituation schildert. Und diese ist ein Keller in Berlin-Kreuzberg, wo man meint, die U-Bahn hören zu können. Drei Stücke aus diesem Album wollen wir an dieser Stelle präsentieren. Deep West, Ancient Noises und Repeat and Sleep. Am Klavier Luis Berra.

Repeat and Sleep, so hieß der letztgehörte Titel vom Album A Piano Won't Fix Your Tormented Soul von Louise Berra. Am Ende unserer Sendung für Klavier und Kammermusik hier bei MDR Klassik steht das Streichquintett D-Dur Opus 9 von Friedrich Gernsheim. Das war ein Zeitgenosse und Freund von Johannes Brahms, an dessen Wiederentdeckung seit einem knappen Jahrzehnt gearbeitet wird. Gernsheim wurde 1839 in Worms geboren, war also 6 Jahre jünger als Brahms. Er lernte die Grundlagen der Musik in Frankfurt am Main und studierte ab 1852 am Leipziger Konservatorium. Nach einem 5-jährigen Aufenthalt in Paris fand er Anstellungen in Saarbrücken, Köln, Rotterdam und Berlin, wo er dann 1916 auch starb. Gernsheim komponierte 4 Sinfonien, mehrere Solokonzerte sowie Vokal-, Klavier- und Kammermusik in großer Zahl. Nach seinen Violinsonaten, die seit 2020 erstmals auf Tonträger verfügbar sind, kann man inzwischen auch seine 3 Klaviertrios und seine 4 Streichquartette hören. Das Diogenes-Quartett hat diesbezüglich gerade eine 3. CD herausgebracht, auf der man das späte Streichquartett Nummer 4 E-Moll findet, ergänzt durch das frühe 1. Streichquintett D-Dur Opus 9. Dieses stammt aus dem Jahr 1868 und ist Gernsheims erste Kammermusik für eine reine Streicherbesetzung. Vieles klingt hier nach Brahms, die beiden hatten sich 1862 kennen und schätzen gelernt, und einiges erinnert auch an Mendelssohn. Der junge Komponist Gernsheim ist sozusagen noch auf der Suche. Hier also die Aufnahme mit dem Diogenes-Quartett, und das sind Stefan und Gundula Kirpal Violine, Alba González y Becerra Viola und Steven Restau Violoncello. Die zusätzliche Bratsche im Quintett von Friedrich Gernsheim spielt David Quickel.

verklungen ist das Streichquintett D-Dur Opus 9 von Friedrich Gernsheim in der aktuellen Einspielung mit dem Diogenes-Quartett und mit David Quiggle als zusätzlichem Bratscher. Das war die Sendung für Klavier und Kammermusik hier im Programm von MDR Klassik. Vielen Dank für Ihr Interesse. Eine angenehme Nacht wünscht Eckehard Vogler.

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1: Um 24 Uhr mit Karin Schumacher. Spanien steht im Viertelfinale der Fußball-WM. Die Mannschaft gewann mit 1:0 gegen Portugal. Den Siegtreffer erzielte Mikel Merino kurz vor Schluss. Für den portugiesischen Fußballstar Cristiano Ronaldo ist damit wohl der Traum vom WM-Titel für immer geplatzt. In der Nacht spielen die USA gegen Belgien. Im Vorfeld sorgte eine Entscheidung der FIFA für einen Skandal. Der Fußball-Weltverband hat entschieden, dass die Rotsperre gegen den US-Stürmer Balogun aufgehoben wird und er gegen Belgien auflaufen darf. US-Präsident Trump hat bestätigt, dass er persönlich bei der FIFA eine Überprüfung gefordert hatte. FIFA-Chef Infantino betonte, alle Rechtsinstanzen seien unabhängig. Rum, Wodka, Korn und andere Spirituosen sollen höher besteuert werden. Nach dem Willen der Bundesregierung steigen die Sätze Anfang 2027 um jeweils 20%. Erwartet werden Mehreinnahmen von 455 Millionen Euro, bezogen auf ein volles Jahr. Das Bundeskabinett hat den Entwurf für den neuen Bundeshaushalt gebilligt. Vorgesehen sind gut 555 Milliarden Euro an Ausgaben. Finanziert werden soll das mit 200 Milliarden Euro neuen Schulden. Das Wohngeld soll deutlich gekürzt werden. Das Bundeskabinett hat auch beschlossen, dass ein Drittel der bisherigen Haushalte, die Leistung bisher beziehen, keine Unterstützung mehr bekommt. Geplant sind einige Änderungen, etwa bei der Heizkostenkomponente oder der Anpassung des Wohngeldes an Inflation und Mietpreisentwicklung. Kanada will seine neuen U-Boote vom NATO-Verbündeten Deutschland bauen lassen. Das hat Premierminister Carney in Halifax mitgeteilt. Der milliardenschwere Auftrag für bis zu 12 U-Boote geht an den Kieler Marineschiffbauer TKMS. Damit setzte sich Deutschland gegen einen südkoreanischen Konkurrenten durch. Für TKMS ist es der größte U-Boot-Auftrag in der Unternehmensgeschichte. Oscar-Preisträger George Clooney wird beim Filmfestival von Venedig mit dem Preis für sein Lebenswerk ausgezeichnet. Das gaben die Veranstalter bekannt. Der US-Schauspieler sprach in einer ersten Reaktion von einer enormen Ehre. Clooney war schon in den vergangenen Jahren immer wieder Gast bei den berühmten Filmfestspielen. Das Wetter in Deutschland: in der Nacht im Norden und Osten Regen, am Tag hier Schauer, sonst ein Mix aus Sonne und Wolken, im Südwesten meist Sonne, 17 bis 19 Grad an den Küsten, im Breisgau bis 35 Grad. Auch am Mittwoch im Südwesten viel Sonne, sonst Wolken, im Norden und Osten sowie an den Alpen Schauer. 0:03 Uhr.
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3: Heute Nacht mit Tobias Hürenbach. Schön, dass Sie eingeschaltet haben. Herzlich willkommen. Wir sind in den ersten beiden Stunden heute Nacht im Sendegebiet des Rundfunks Berlin-Brandenburg unterwegs und erleben jetzt zu Beginn das Deutsche Symphonieorchester Berlin sowie Soloflöte Cornelia Brandkamp und Solo-Oboe Martin Kögel. Am Pult Ton Koopmann. Sie präsentieren für uns das Notturno für Flöte, Oboe und Orchester G-Dur von Joseph Haydn.

In der Berliner Philharmonie 2009 das Deutsche Symphonieorchester Berlin unter der Leitung von Ton Koopmann, Soloflöte Cornelia Brandkamp, Solo-Oboe Martin Kögel. Das war das Notturno G-Dur von Joseph Haydn, geschrieben für den König von Neapel. Sie hören das ARD-Nachtkonzert, präsentiert von BR Klassik. Große Symphonik als nächstes, die vierte Sinfonie B-Dur von Ludwig van Beethoven bei uns jetzt im Programm. Mit der Kammerakademie Potsdam, dirigiert von Michael Sanderling.

Die Sinfonie Nummer 4, B-Dur von Ludwig van Beethoven, ein Konzertemitschnitt aus dem Nikolaisaal in Potsdam. 2008 dazu erleben die Kammerakademie Potsdam unter der Leitung von Michael Sanderling. Sie hören das ARD-Nachkonzert, präsentiert von BR Klassik. Wir bleiben in der Wiener Klassik, hören jetzt von Wolfgang Amadeus Mozart das Klavierkonzert D-Moll, Köchelverzeichnis 466. Der Solist ist David Frey. Er konzertiert zusammen mit dem Deutschen Symphonieorchester Berlin am Pult James Gaffigan.

Stürmischer Beifall für David Frey und das Deutsche Symphonieorchester Berlin am Pult James Gaffigan. 2011 in der Berliner Philharmonie, da präsentierten sie das Klavierkonzert D-Moll, Köchelverzeichnis 466 von Wolfgang Amadeus Mozart. Das war der dazugehörige Konzertemitschnitt hier im ARD-Nachkonzert. Unser nächster Meister heißt Emil Nikolaus von Resnicek. Er komponierte 4 Bet- und Bußgesänge nach Worten der Heiligen Schrift. Zur Orientierung hier die Textanfänge. O, wie ist die Barmherzigkeit des Herrn? Dann willst du Gottes Diener sein. Alles, was aus der Erde kommt, und zum Schluss tot wie bitter bist du. Wir hören die Mezzosopranistin Marina Prudenskaya zusammen mit dem Brandenburgischen Staatsorchester Frankfurt unter der Leitung von Frank Beermann.

Fürbet und Bußgesänge nach Worten der Heiligen Schrift von Emil Nikolaus von Resnicek. Die Mezzosopranistin war hier Marina Prudenskaya. Frank Beermann dirigierte das Brandenburgische Staatsorchester Frankfurt. Sie hören das ARD-Nachtkonzert, präsentiert von BR Klassik. Als nächstes Musik von Ferruccio Busoni, und zwar sein Violinkonzert D-Dur mit Frank-Peter Zimmermann und dem Rundfunksinfonieorchester Berlin. Marek Janowski hat hier die Leitung inne. 2007 in der Berliner Philharmonie das Ganze mitgeschnitten.

Ein Aufschrei 2007 in der Berliner Philharmonie, ein Aufschrei für Frank-Peter Zimmermann und das Rundfunksinfonieorchester Berlin. Marek Janowski dirigierte hier diese Aufführung des Violinkonzerts D-Dur von Ferruccio Busoni. Kurz vor 2 Uhr ist es, Sie hören das ARD-Nachtkonzert mit ein paar Takten von Peter Tschaikowski, geht's aus dieser Stunde raus.

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1: Um 2 Uhr mit Wolfgang Berger. US-Präsident Trump hat die Einflussnahme auf die FIFA wegen der roten Karte für den Spieler Balogun eingeräumt. Er habe um Überprüfung gebeten. Aus der Nachrichtenredaktion Marei Beermann.
2: Er kenne sich aus, so Trump weiter. Ohnehin sei der Schiedsrichter schrecklich gewesen und habe dazu noch eine fragwürdige Vergangenheit. Was er dem Brasilianer diesbezüglich vorwirft, ließ Trump offen. FIFA-Chef Infantino räumte ein, einen Anruf des US-Präsidenten erhalten zu haben, aber die FIFA-Disziplinarkommission sei unabhängig. Darauf habe er Trump auch hingewiesen. Die Entscheidung des Verbands, die Sperre von Balogun für das Achtelfinale gegen Belgien in eine Bewährungsstrafe umzuwandeln, hat weltweit für einen Aufschrei gesorgt. DFB und UEFA zeigten sich entsetzt, auch die Politik hat sich eingeschaltet.
1: Das Achtelfinalspiel USA gegen Belgien startet in diesen Minuten. Rotsünder Balogun steht bei den USA in der Startelf. Kanada will seine neuen U-Boote vom NATO-Verbündeten Deutschland bauen lassen. Das hat Premierminister Carney mitgeteilt. Der milliardenschwere Auftrag für bis zu 12 U-Boote geht an den Kieler Marineschiffbauer TKMS. Damit setzte sich Deutschland gegen einen südkoreanischen Konkurrenten durch. Bundeskanzler Merz nannte die Entscheidung ein starkes Zeichen der Zusammenarbeit. Die evangelische Kirche warnt vor einer Flexibilisierung der Ladenöffnungszeiten an Sonntagen. Ein EKD-Sprecher sagte der Rheinischen Post, der freie Sonntag schaffe Raum für Familie, Freundschaften und Ehrenamt. Davon profitiere am Ende die ganze Gesellschaft. Zuvor hatte sich der Hauptgeschäftsführer des Einzelhandelsverbandes Gent für Ladenöffnungen an Sonntagen stark gemacht. Er reagierte damit auf eine Ankündigung der Bundesregierung, Öffnungszeiten an Sonntagen zu lockern. In Frankreich kämpfen Feuerwehren gegen eine Reihe von Wald- und Buschbränden. Sorge bereitet vor allem ein Großfeuer in den Pyrenäen, unweit der Grenze zu Spanien. Aus Paris Kai Rinecker.
3: Hier sind schon etwa 5000 Hektar abgebrannt. Etwa 800 Feuerwehrleute sollen vor Ort sein. Löschflugzeuge sind im Einsatz, darunter einige aus anderen EU-Staaten. Windböen sorgen dafür, dass die Brandherde immer wieder neu ausgestreut werden. Gleichzeitig erlebt Frankreich schon die dritte Hitzewelle des Sommers. Im Südwesten des Landes werden Temperaturen von 40 Grad erwartet. Es brennt aktuell vor allem in Südfrankreich, etwa im Hinterland von Montpellier, Marseille oder Bordeaux. Selbst in der Bretagne und im Großraum Paris sind erste Brände ausgebrochen.
1: Das waren die Nachrichten. Das Wetter in Deutschland: wolkig bis stark bewölkt, gebietsweise Regen, Tiefstwerte 19 bis 12 Grad. Tagsüber viele Wolken, zeitweise Regen, in der Südwesthälfte teils sonnig, Höchstwerte 18 bis 35 Grad. Am Mittwoch heiter bis wolkig, stellenweise etwas Regen, 19 bis 32 Grad. Es ist jetzt 2.03 Uhr.
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4: Durch diese Nacht auf Dienstag begleitet sie Tobias Führenbach. Hallo. Wir starten in dieser Stunde in Amerika und hören die amerikanische Rhapsodie von Ernst von Dohnányi. Das HR-Sinfonieorchester spielt unter der Leitung von Alan Francis.